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2: Im Studio Imme Kasten. Schönen guten Morgen. Die USA greifen beim Diesel jetzt auf Russland zurück. US-Präsident Trump hat nach eigenen Angaben mit Kreml-Chef Putin vereinbart, dass große Mengen Kraftstoff geliefert werden. Nicht nur für die USA, sondern auch für den Weltmarkt. Die ersten 300.000 Tonnen sollen sofort kommen. Weitere Lieferungen sind dann auch in den kommenden Monaten geplant. Dafür setzt Washington die Sanktionen vorübergehend teilweise aus. Hintergrund: Seit dem Irankrieg sind die Dieselpreise auch in den USA kräftig gestiegen. Crash Out, Rage Bait oder Peak. Eines davon wird das Jugendwort des Jahres. Auf der Frankfurter Buchmesse wird heute der Sieger verkündet. Silas Quering erklärt uns die Finalisten.
3: Ich gehe Crash Out. Damit drückt man aus, dass man quasi die Fassung verliert. Oft wird das aber auch ironisch verwendet bei eigentlichen Kleinigkeiten. Ragebait meint Kommentare oder andere Inhalte im Netz, die bewusst provozieren sollen, meist weil das Interaktionen und damit mehr Reichweite schafft. Wer etwas als Peak bezeichnet, also Englisch für Gipfel oder Spitze, der sagt, besser geht's nicht. Der Nonsensbegriff 6-7 hatte es bei der Langenscheid-Abstimmung überraschend nicht unter die Top 3 geschafft.
2: Der Fly Dubai Co-Pilot soll einen Selbstmordanschlag auf den Flughafen in Tel Aviv geplant haben. Laut Ermittlern wollte er das Flugzeug in einen Terminal steuern. Vergangene Woche griff er auf einem Flug den Kapitän mit einer Rettungsaxt an. Passagiere konnten ihn überwältigen und so offenbar eine Katastrophe verhindern. Die Vereinten Nationen sehen in dem Friedensnobelpreis für die Juristin Navi Pillay ein starkes Signal für die Menschenrechte. Die 85-Jährige war Richterin am Internationalen Strafgerichtshof. Den hatte US-Präsident Trump schon länger im Visier. Kurz nach der Auszeichnung kündigten die USA Sanktionen gegen das Gericht an. In der Fußball-Bundesliga haben sich Borussia Dortmund und Werder Bremen am Abend unentschieden getrennt. Am Ende der Partie stand es 2:2.
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4: Mit KI-Support. Viele Wolken und immer wieder Regen gibt es heute erstmal. Später wird es dann freundlicher und die Sonne kommt öfter raus. Nur an den Alpen kann es bis zum Nachmittag noch länger nass bleiben. Dazu liegen die Höchstwerte bei 13 bis 19 Grad. Morgen bleibt's bei Sonne und Wolken mit ein paar Schauern. An der Küste auch mal mit kurzem Gewitter, maximal 18 Grad.
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Dass die Songs der 90er Jahre zum Teil auch noch im Jahre 2021 gerne gehört werden, das beweist dieser Song. Jetzt neu bearbeitet von Alle Farben, ein Hit aus den 90ern von Fool's Garden. 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

0: Klingt wie Lemon Tree aus den 90ern und das ist es natürlich auch und sogar die Band von damals ist dabei, nämlich Fool's Garden. Aber für den etwas anderen und für den neuen Sound hat natürlich der DJ und Produzent alle Farben gesorgt. Diamonds. Fool's Garden ist ja eine Band aus Deutschland, aber sie hat eben auf Englisch gesungen. Aber jetzt lassen wir mal jemanden auf Deutsch singen. Und ja, wen, wenn nicht ihn? Vincent Weiss mit Wer, wenn nicht wir?
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0: sprechen mit dir.
1: Wer, wenn nicht wir? Ja, auf diese Frage von Vincent Weiss habe ich jetzt auch keine passende Antwort parat, aber ich glaube, die gibt's auch gar nicht, denn er hat das sicherlich mehr als rhetorische Frage gemeint.

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1: Im Studio Imme Kasten. Schönen guten Morgen. Die USA greifen beim Diesel jetzt auf Russland zurück. US-Präsident Trump hat nach eigenen Angaben mit Kreml-Chef Putin vereinbart, dass große Mengen Kraftstoff geliefert werden, nicht nur für die USA, sondern auch für den Weltmarkt. Die ersten 300.000 Tonnen sollen sofort kommen. Weitere Lieferungen sind dann auch in den kommenden Monaten geplant. Dafür setzt Washington die Sanktionen vorübergehend teilweise aus. Hintergrund: Seit dem Iran-Krieg sind die Dieselpreise auch in den USA kräftig gestiegen. Crash Out, Rage Bait oder Peak. Eines davon wird das Jugendwort des Jahres. Auf der Frankfurter Buchmesse wird heute der Sieger verkündet. Silas Quering erklärt uns die Finalisten.
2: Ich gehe Crash Out. Damit drückt man aus, dass man quasi die Fassung verliert. Oft wird das aber auch ironisch verwendet bei eigentlichen Kleinigkeiten. Ragebait meint Kommentare oder andere Inhalte im Netz, die bewusst provozieren sollen, meist weil das Interaktionen und damit mehr Reichweite schafft. Wer etwas als Peak bezeichnet, also Englisch für Gipfel oder Spitze, der sagt, besser geht's nicht. Der Nonsensbegriff 6-7 hatte es bei der Langenscheid-Abstimmung überraschend nicht unter die Top 3 geschafft.
1: Der Co-Pilot der Fly-Dubai-Maschine hat wohl einen Anschlag auf den Flughafen in Tel Aviv geplant. Ermittler der Vereinigten Arabischen Emirate sind sich sicher, dass das Flugzeug in Israel abstürzen sollte. Der 29-Jährige hatte den Piloten mit einer Axt angegriffen, Passagiere überwältigten ihn. Der Zoff von Union und SPD um die Zuckersteuer ist offenbar vom Tisch, wie die Bild berichtet. Hat sich die Koalition auf einen Kompromiss geeinigt? Die Steuer soll nur für große Getränkehersteller gelten. Bedeutet für uns, deren gezuckerte Getränke dürften teurer werden. In der Fußball-Bundesliga haben sich Borussia Dortmund und Werder Bremen am Abend unentschieden getrennt. Am Ende der Partie stand es 2:2.
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3: Mit KI-Support. Wolkig ist es heute Morgen und an der Küste zieht immer mal wieder ein Schauer durch. Vereinzelt ist auch ein Gewitter dabei. Im Laufe des Tages wird der Regen im Süden weniger und hängt am Nachmittag höchstens noch an den Alpen. Sonst bleibt's oft trocken mit Sonne und Wolken. Die Höchstwerte liegen bei 13 bis 19 Grad. Morgen gibt's wieder Sonne und Wolken und öfter Schauer, maximal 18 Grad.
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Oldies, die klingen immer gut und im Doppelpack, da klingen sie noch besser. Und wir werfen jetzt mal einen Blick in die Jahrescharts des Jahres 1973. Hier sind zwei Songs, die sich damals besonders gut verkauft haben, nämlich der Platz 2, Gilbert O'Sullivan mit Get Down. Und das hier, das ist der Platz 12, Medicine Head und One and One is One.

Musik aus dem Jahre 1973, dem Jahr, in dem in der Bundesrepublik Deutschland der Grundwehrdienst von 18 auf 15 Monate verkürzt wurde. Und das waren die Plätze 12 und 2 aus den Jahrescharts, nämlich Medicine Head und auf Platz 2 Gilbert O'Sullivan.

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2: Im Studio Christiane Hampe. Schönen guten Morgen. Russland soll den USA helfen, die hohen Dieselpreise in den Griff zu bekommen. US-Präsident Trump hat dafür umfangreiche Lieferungen mit Kreml-Chef Putin vereinbart. Imme Kasten.
3: Die ersten 300.000 Tonnen Diesel sollen sofort kommen und auch weitere Lieferungen sind geplant. Dafür sollen die US-Sanktionen gegen Russland vorübergehend gelockert werden. In der Ukraine sorgt das Ganze für Empörung. Präsident Zelensky wirft Trump vor, damit den russischen Angriffskrieg zu unterstützen. Seit Beginn des Irankriegs sind die Dieselpreise auch in den USA stark gestiegen. Für Trump kommt das wenige Wochen vor den wichtigen Zwischenwahlen zur Unzeit.
2: Mecklenburg-Vorpommern steuert auf eine rot-rot-grüne Regierung zu. SPD, Linke und Grüne haben sich auf Koalitionsgespräche geeinigt. Eileen Schallhorn.
4: In den Sondierungen haben die drei Parteien auch schon einige Ziele formuliert. So sollen Kitas beitragsfrei bleiben. Außerdem will Rot-Rot-Grün an allen Krankenhausstandorten festhalten. Ziel sei eine Koalition, die auf Verlässlichkeit, Stabilität und Vertrauen setzt. Bei der Landtagswahl vor knapp 3 Wochen hatte sich zwar die AfD als stärkste Kraft durchgesetzt, die absolute Mehrheit aber verpasst. Mit der Partei will niemand gemeinsam regieren.
2: Viele süße Getränke werden wohl in Zukunft teurer. Wie die Bild schreibt, haben sich Union und SPD bei der Zuckersteuer geeinigt. Die soll ab Juli nächsten Jahres kommen und für Unternehmen gelten, die über 70.000 Liter pro Jahr abfüllen, wie zum Beispiel Coca-Cola oder auch Pepsi. Die Vereinten Nationen sehen im Friedensnobelpreis für die Juristin Navi Pillay ein starkes Signal für die Menschenrechte. Die 85-Jährige war Richterin am Internationalen Strafgerichtshof. Den hat US-Präsident Trump schon länger im Visier. Kurz nach der Auszeichnung kündigten die USA Sanktionen gegen das Gericht an. Crash Out, Rage Bait oder Peak, das Jugendwort des Jahres, wird heute verkündet. Crashout bedeutet etwa die Fassung zu verlieren, wird aber oft auch ironisch benutzt. Ragebait sind Inhalte im Netz, die bewusst provozieren und so Reichweite schaffen sollen. Und Peak bedeutet, besser geht's nicht. Borussia Dortmund hat in der Fußball-Bundesliga erstmals in dieser Saison Punkte liegen lassen. Gegen Werder Bremen spielte der BVB 2:2. Den Ausgleichstreffer in der Nachspielzeit erzielte ausgerechnet der Ex-Dortmunder Stürmer Niklas Füllkrug.
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5: Mit KI-Support. Wolkig ist es heute Morgen und an der Küste zieht immer mal wieder ein Schauer durch. Vereinzelt ist auch ein Gewitter dabei. Im Laufe des Tages wird der Regen im Süden weniger und hängt am Nachmittag höchstens noch an den Alpen. Sonst bleibt's oft trocken mit Sonne und Wolken. Die Höchstwerte liegen bei 13 bis 19 Grad. Morgen gibt's wieder Sonne und Wolken und öfter Schauer, maximal 18 Grad.
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das Jahr, das bei uns 1993 heißt, da fiel in China das Jahr des Wasseraffen und lustigerweise das Jahr des Wasserhahns. Und ich schaue jetzt mal nach, was damals im Jahre 1993 hier bei uns in Deutschland ganz weit oben in den Charts stand.

Das war einer meiner Favoriten aus dem Jahre 1993. Soul Asylum und Runaway Train. Und in der Endabrechnung des Jahres, da schaffte es dieser Song immerhin auf Platz 19. Und noch beliebter bei der musikkaufenden Bevölkerung hier bei uns in Deutschland war im Jahre 1993 dieser Song. Denn am Ende des Jahres stand er in der Endabrechnung auf Platz 1. Hier sind die Four Non Blondes.

Von 1989 bis 1995 haben die Four Non Blondes gemeinsam Musik gemacht und einen Hit hatten sie, nämlich diesen im Jahre 1993, ein One-Hit-Wonder, What's Up?

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2: Im Studio Christiane Hampe. Schönen guten Morgen. Russland soll den USA helfen, die hohen Dieselpreise in den Griff zu bekommen. US-Präsident Trump hat dafür umfangreiche Lieferungen mit Kreml-Chef Putin vereinbart. Imme Kasten.
3: Die ersten 300.000 Tonnen Diesel sollen sofort kommen und auch weitere Lieferungen sind geplant. Dafür sollen die US-Sanktionen gegen Russland vorübergehend gelockert werden. In der Ukraine sorgt das Ganze für Empörung. Präsident Zelensky wirft Trump vor, damit den russischen Angriffskrieg zu unterstützen. Seit Beginn des Irankriegs sind die Dieselpreise auch in den USA stark gestiegen. Für Trump kommt das wenige Wochen vor den wichtigen Zwischenwahlen zur Unzeit.
2: Der Zoff von Union und SPD um die Zuckersteuer ist offenbar vom Tisch. Wie die Bild schreibt, hat sich die Koalition auf einen Kompromiss geeinigt. Mehr von Tom Husse.
4: Die Steuer soll demnach nur für Unternehmen fällig werden, die über 70.000 Liter pro Jahr abfüllen. Das wären dann zum Beispiel Konzerne wie Coca-Cola oder Pepsi. Bedeutet für uns, die gezuckerten Getränke von diesen Unternehmen dürften dann teurer werden. Die Steuer soll ab Juli nächsten Jahres eingeführt werden. Verbraucherorganisationen und Ärzteverbände hatten sich dafür stark gemacht, zum Schutz der Gesundheit.
2: Es geht voran bei der Regierungsbildung in Mecklenburg-Vorpommern. SPD, Linke und Grüne wollen in Koalitionsgespräche gehen. Die AfD hatte die Landtagswahl im September zwar gewonnen, mit der Partei will aber niemand gemeinsam regieren. Der Fly-Dubai-Copilot soll einen Selbstmordanschlag auf den Flughafen Tel Aviv geplant haben. Laut Ermittlern wollte er das Flugzeug in ein Terminal steuern. Vergangene Woche hatte er auf dem Flug den Kapitän mit einer Rettungsaxt angegriffen. Passagiere konnten ihn überwältigen und so offenbar eine Katastrophe verhindern. Crashout, Ragebait oder Peak. Das Jugendwort des Jahres wird heute verkündet. Crashout bedeutet etwa die Fassung zu verlieren, wird aber oft auch ironisch benutzt. Ragebait sind Inhalte im Netz, die bewusst provozieren und so Reichweite schaffen sollen. Und Peak bedeutet, besser geht's nicht. Borussia Dortmund hat in der Fußball-Bundesliga erstmals in dieser Saison Punkte liegen lassen. Gegen Werder Bremen spielte der BVB 2:2. Den Ausgleichstreffer in der Nachspielzeit erzielte ausgerechnet der Ex-Dortmunder Stürmer Niklas Füllkrug.
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5: Mit KI-Support. Viele Wolken gibt es heute und dazu regnet es in der Mitte und im Süden öfter mal. Am Nachmittag zieht sich der Regen mehr Richtung Alpen zurück. Sonst bleibt es wechselhaft mit trockenen Phasen. An der Küste kommen immer wieder Schauer rein und vereinzelt auch mal ein Gewitter dazu. Außerdem kann es dort stürmisch werden. Maximal werden es 13 bis 19 Grad. Morgen geht's mit Sonne und Wolken weiter. Dazu immer wieder Schauer mit höchstens 18 Grad.
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0: Das war einer der größten Hits aus dem Jahre 2004.
1: Hit Nummer 8.
0: Die Band Juli stand in der Jahresendabrechnung auf Platz 8 mit Der perfekten Welle. Und auf Platz 15 schaffte es dieser Song. Blue Lagoon.

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0: Hallihallo, einen wunderschönen guten Morgen, liebe Hörer. Moin, Conny.
1: Guten Morgen, ihr Lieben. Hallihallo, ich bin hier gerade reingestürzt. Ich habe die Tür gerade...
0: Stimmt ja gar nicht. Du bist ein bisschen langsam heute Morgen.
1: Ach du, was musst du mich immer verpetzen? Das ist ja...
0: Das muss sein. Wir wollen ja die Hörer nicht anlügen. Ne?
1: Nein, das ist so, aber der ganze Tag fing schon... Also ihr Lieben da draußen, ich wünsche euch was, also dass das nichts bei euch so losgegangen ist wie bei mir heute. Aber halb fünf hatte ich den ersten Alarm heute.
0: Alarm. Oh, wie kommt's?
1: Ich liege im Bett und knack so schön vor mich hin, weiß ich, fahre gerade auf Wolke 17, zweite Mal auf und runter, ne? Und auf mal piept das, so ein Kurs, so piep, piep, piep. Sag das mal, ich sag, was ist jetzt los? Ich stand Kerzen gerade im Bett, du. Oh, du, ich denke, was, Alarm oder was? Geld alle? Erdbeben oder Kühe ausgebrochen oder sonst irgendwas?
0: Rauchmelder, Batterie war leer.
1: Woher weißt du das?
0: Ja, weil ich so weiß.
1: Das hättest du mir gestern Abend doch schon mal sagen können. Also so.
0: Dann überlegst du jetzt mal, wo kommt das jetzt her, ne?
1: Nee, riecht nichts. Nee, Rauchmelder. Nee, kann das nicht sein, ne?
0: Ja, eben.
1: Ey, du. Und eine Minute später nochmal dasselbe.
0: Kannst du mal sehen. So geht das.
1: Und weißt du, was du standardmäßig bei einem Rauchmelder haben musst?
0: Eine Ersatzbatterie.
1: Nein, ein Besenstiel, wo du das Ding mit von der Wand kloppen kannst. Oder da ist ja unten so ein Knopf drunter.
0: Ja, richtig, da musst du drücken.
1: Da musst du dann drücken und bumm, zack, mit dem Stiel da und da war Ruhe im Karton. Aber so richtig hingelegt habe ich mich auch noch wieder, aber zur Ruhe bin ich nicht mehr gekommen.
0: Gut. Das ist aber noch jemand heute ganz früh aufgewiesen um 5 Uhr.
1: Tatsächlich?
0: Ja, ja. Moin Horst, moin Conny. Heute ist ein besonderer Tag. Es geht ein lang ersehnter Traum in Erfüllung.
1: Oi.
0: Ich hole gleich mein erstes eigenes Pony ab. Ich bin schon seit 5 Uhr wach und bin aufgeregt wie ein kleines Kind vom Weihnachtsbaum.
1: Jo.
0: In diesem Sinne an alle Pferdebesitzer, Hals- und Beinbruch, liebe Grüße und ein schönes Wochenende von Yvonne.
1: Oh, das ist ja schön. Da freue ich mich aber
0: Find
1: auch.
0: Finde ich auch. Dich.
1: Das ist schön. Nimm das Pony für mich bitte mal mit in den Arm, ja? Alles klar.
0: In Arm.
1: Guten Morgen, ihr Lieben.
0: Einen wunderschönen guten Morgen.

0: Ja, wer kannte sie noch? Sliff Inger, komm und spiel mit mir, warum auch nicht, ne?
1: Ja, du, das...
0: Eine Runde spielen kann man ja immer morgens.
1: Tja, dann geht das ja schon, solange ich gewinne, tu es mir das ganz egal, weißt du das?
0: Wenn du gewinnst. Ja, einer muss ja gewinnen, ne?
1: Ja, EWG, du, das war ja früher schon so.
0: Einer wird gewinnen, richtig.
1: Ja, ganz genau, richtig. Ach du, ich sage es dir.
0: Ich dir auch, ich habe nämlich schon wieder einen guten Morgengruß reingekriegt. Einen schönen guten Morgen wünsche euch, euch ein schönes Wochenende und bei dem Wetter nun ist der Sommer vorbei, passt gut auf euch auf und Grüße gehen an meine Frau und alle anderen. Das Ganze vom Thomas.
1: Thomas.
0: Moin Thomas.
1: Einer der härtesten morgens schon wieder mit dabei. Wir grüßen dich hier aus unserem
0: Studio. Ja, es ist frisch geworden, wir haben es auch gemerkt, so langsam, ne?
1: Ja, das kannst du wohl laut sagen, du. Ich habe heute Morgen auch schon die Strickjacke angezogen und die Jacke oben da drüber, falls es mal regnen sollte. Aber es sieht ja an sich ganz gut aus. Also zumindest hier im Raum Stur und um Bremen umzu sieht es einigermaßen brauchbar aus, ja. Ganz genau.
0: Die Monika hat auch natürlich auch geschrieben. Monika, ich würde dir raten, dass du nächstes Mal vielleicht eine Sprachnachricht schickst. Das ist doch viel schöner, als wenn ich dir das immer vorlesen muss hier. Das wäre doch ganz lieb, glaube ich. Schick einfach mal eine Sprachnachricht. Guten Morgen ins Radioland. Heute lese ich es dir nochmal vor. Das Radioland Stur wünsche euch beiden, allen Zuhörern und meinen Schatz einen schönen Samstag trotz des Wetters. Macht das Beste draus. Schönen Sonntag wünsche ich uns auch. Passt schön auf euch auf. Und liebe Grüße Monika aus Nordenham. Monika.
1: Ja, das ist ganz lieb von dir. Wir versprechen, wir passen auf uns auf. Genau, dass wir nicht vom Sofa fallen und nicht aufs, dass Horst nicht aufs Mischpult fährt etc. und seine 10.000 Knöpfe, die er hier alle bedienen muss. Ach Leute, ist das schön. Frühstücken hier im Raum und das mit euch zusammen. Da freue ich mich die ganze Woche drauf.
0: Wir machen jetzt erstmal den Wachmacher für alle anderen, die jetzt noch nicht wach sind. Ne?
1: Ja, das machen wir.
0: Den haben wir ja neu im Programm bei uns, und den Wachmacher, der kommt jetzt für euch.
1: Und anschließend machen wir dann unser Frühstück.
0: Genau. Ja, richtig wach werden jetzt. Auf geht's.
1: Ja. Yeah.

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1: Mit den Beastie Boys, Fight for Your Right. Also, ja. Die müssten jetzt alle wach geworden sein.
2: Ja. Und jetzt könnt ihr euch alle vorstellen, wie ich heute Morgen um 4:30 durch die Wohnung gehastet bin und Besenstiel gesucht habe, um den Feuermelder auszumachen. Ich sag ja. Und jetzt nach der Musik atmen wir ein bisschen durch, setzen uns wieder hin und dann wollen wir frühstücken.
1: Genau, und wer noch eine Nachricht schicken will, der schickt uns einfach an studio@radiowiese.tv oder wir machen dieses Jahr.
0: Schreibt uns eine WhatsApp unter der 0421 277 2942. 0421 277 2942.
1: Das Ganze findet ihr natürlich bei uns im Internet, auch auf unserer Seite www.radio-frühstück.de. Da findet ihr die ganzen Informationen auch nochmal.
2: Ja, läuft alles wieder, nicht? Und jetzt läuft unser Frühstück uns gleich.
1: Der Kaffee läuft wieder,
2: das sag ich dir. Die Kaffeemaschine, die läuft schon. Und das duftet hier schon. Ich sag dir, dann heute war... Ich war ja auch schon los. Ich war ja, hab schon ein bisschen was geholt.
1: Ein paar Lose geholt?
2: Ja, ich war schon bei der Back... Bei der Bäckerei Fachangestellten war ich heute schon. Einen lieben Gruß an euch alle. Ja, selbstverständlich hat sie extra gesagt, bestell mir die ganzen Hörers mal einen schönen Gruß. Exakt, da weg, bedau nur. Wir schnacken nämlich immer platt, hat der was. Das ist auch nicht so. Und die hat mir etwas wirklich Herrschaftliches eingepackt. Und zwar, sie hat mir extra 4 Kaisersemmeln eingepackt. Lecker.
1: Kaiser.
2: Ja, Kaisersemmeln eingepackt.
1: Kaiserbrötchen oder das.
2: Ja, oder so heißen die wohl, ja.
1: Semmeln sagt man hier eigentlich nicht in Norddeutschland.
2: Nö, aber so
1: ja, man lässt ist ja auch egal. Gesehen, da stand drauf, schmeckt lecker auf der Schrippe. Sagt man hier auch nicht.
2: Nee.
1: Stand das, groß auf dem Paket drauf.
2: Ja, dann, ja. Das ist richtig. Ne? Je nachdem, ist ja egal, Hauptsache die schmecken, das ist ganz, ganz wichtig. So lecker rund und obendrauf, auf dem Deckel, das sind so sternförmige Einschnitte, kann man da sehen, weißt du. Das sieht ziemlich lecker aus und zum Aufschneiden...
1: Ja, wir sind ja auch in der Vorweihnachtszeit, da müssen ja. Sterne schon mal langsam losgehen, ne?
2: Ja, geht so langsam auf zu, habe ich letztens im Kaufmannsladen auch schon gesehen. Und zum Aufschneiden, da habe ich nämlich meinen Brötchenfuchsschwanz mitgebracht, den ganz lang, damit wir die, weil sie hat gesagt, den müsst du schön lieg abschnieren, da die schön gerade sind, also dass sie gerade sind, gerade aufschneiden, ja, ist gut.
1: Ja, ist klar.
2: Gerade schneiden und sonst, dass du die nicht versemmelst.
1: Nicht umsonst, nee.
2: Nicht versemmeln, hat sie gesagt. Ne? Und vor allen Dingen, dann habe ich noch mitgebracht, da habe ich gestern Abend schon eingekauft, mit Buchenholz geräucherte Wiener Wurst, du. Weißt du, und jetzt mache ich meine Gegenschneide auf 6 mm im Gebiss und dann geht das dabei. Da kannst du einen drauf lassen, mit Sicherheit.
1: Kannst einen drauf lassen.
2: Möchtest du auch rein?
1: Nee. Ich habe bestimmt Kopfschmerzen heute Abend.
2: Ja, mit Sicherheit.

0: schöner Titel.
1: Und nun geht's los. Wir haben einiges gekriegt in der Musikbox, in der Wunschbox.
0: Ja, das müssen wir mal aufteilen auf ein paar Sendungen. So
1: ja,
0: viel
1: das haben wir ja aufgeteilt, weil das können wir einfach nicht in einer Sendung unterbringen, was wir uns da alles geschickt haben momentan.
0: Nee, wir haben ja nur 2 Stunden, da müssen wir ja fertig werden. So, und jetzt im Augenblick, wir haben eine Nachricht von Andras aus Lockstedt. Und zwar, er ist ja ein Poet.
1: Wer denn noch?
0: Was denn? Ja, ja.
1: Wer denn noch?
0: Ach, wer denn noch? Was du alles von mir willst. Dann hat
1: den Ablauf.
0: Ja, richtig. Dann hat Roland. Ich habe sogar 2 Nachrichten von Roland gekriegt. Das müssen wir erstmal gleich mal sortieren, ja. Dann Werner hat geschrieben. Und der Arne hat geschrieben. Oh, das ist ja was. Und dann haben wir noch einmal den Jochen, den haben wir noch dabei. Siehst du wohl. So, und jetzt werde ich wieder alles wieder sortieren hier, den ganzen Kram. Also, Andras aus Lockstedt, mein lieber Freund, du bist ja ein Poet, muss ich sagen. 2 schöne Sätze habe ich rausgesucht aus dem, was du geschrieben hast. Und zwar, der Herbst ist ein zweiter Frühling, wo jedes Blatt zur Blüte wird. Sehr schön. Und der Herbst trägt mehr Gold in seinen Taschen als alle anderen Jahreszeiten. Wunderschöne Sätze. Einen Musiktitel hast du auch, und zwar von George Michael, Careless Whisper.
1: Ja, Schauerse kommt jetzt, ne?
0: Ja, habe ich auch gesagt. Nein, habe ich nicht gesagt.

0: Chance, Michael. Careless Whisper. Hier bei Radio Frühstück.
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0: Also Chance oder nicht?
1: Ja, genau der. Ich wiederhole das auch nicht, ganz bestimmt nicht. Aber weißt du, was ich gemacht habe? Die Bäckerei-Fachangestellte hat ja gesagt, ich soll das gerade aufschneiden. Jetzt habe ich mir eben, und das ist an sich ganz gut, ich hätte sehen müssen, wie Horst geguckt hat, wie ich mit meinem Filzschreiber vorne und hinten Strich aufs Brötchen gemacht habe. Das war es wirklich köstlich, aber das am Rande. Ach, ist das schön, wenn man Spaß beim Frühstück hat. Ist auch wieder. Aber nochmal zu den Rauchmeldern jetzt. Also, es ist tatsächlich so, ich habe mich jetzt ja auch schon erkundigt, so 30 Tage bevor die Batterie ganz alle ist, fängt der ja nachts an zu piepen an. Und das, ich wusste das.
0: Das muss nicht unbedingt nachts sein, kommen wir mal drauf an. Kann auch am Tage sein.
1: Ja, kann auch am Tage
0: sein. Nicht nur nachts.
1: Ja, da hast du recht, das stimmt, das habe ich jetzt falsch erzählt. Meistens ist es ja immer so, dass das nachts ist, dass man auch richtig wach wird in dem Augenblick davon. Ne? Dann kommt ja erst
0: bei dir, weil du das nicht anders verdient hast, das ist klar.
1: Ja, ich wusste, dass du ein netter Nachbar bist.
0: Ja, das
1: also,
0: weiß ich doch.
1: Das ist also, ich weiß, also ich, das wünsche ich jedem. Also, und dann ist erstmal Ruhe und dann nach 60 Sekunden piept das Ding dann nochmal.
0: Tatsächlich.
1: Ja, das
0: immer wieder, bis du endlich die Batterie rausnimmst.
1: Ja, ganz klar. Und ich habe mir jetzt aber vorgenommen, also beim nächsten Mal, also 30 Tage bevor die Batterie alle ist, stelle ich mir da schon einen Besen hin, dass ich nur aufspringen muss und auf den Knopf hauen.
0: Die Dinger halten ja mindestens ein Jahr, die Batterie.
1: Ja, das mag ja auch sein, aber 30 Tage vorher, bevor das anfängt zu piepen, kann ich mir doch einen Besenstiel hinstellen. Ich brauche nur jemanden, der sagt...
0: Vor jedem Rauchmelder stellst du einen Besenstiel hin. Hast du denn so viel Besen?
1: Nee, nicht vor jedem. Ich weiß doch, wo die Dinger hängen. Ich habe 3 Stück, haben wir bummeln, und da reicht ja ein Stiel für. Und einer ist ja wahrscheinlich, die 30 Tage sind ja nicht bei allen dreien wahrscheinlich gleichzeitig zu Ende, nehme ich an.
0: Weißt du ja nicht.
1: Ich habe nur ein Problem, ich weiß nicht genau, wann die 30 Tage sind. Aber das wird wahrscheinlich wieder bei rauskommen, dass das Ding mich wieder piepend aus dem Bett schmeißt.
0: Ja, mach sein.
1: Na ja, ist denn so. Erstmal Frühstück.
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0: Und da kommt er jetzt, der Wendler, Michael Wendler. Unsterblich verliebt, meint er. Das sind andere wahrscheinlich auch. Warum auch nicht? Schönen guten Morgen.

Das Horoskop für den heutigen Tag, es stellt sich raus, ob man es mag. Widder. Neue Erkenntnisse verheißen Erfolg und neue Verbindungen stellen sich ein. Blicke also frohen Mutes in die Zukunft. Stier. Wenn du viel vorhast und es dir schwerfallen, wird es dir schwerfallen, alles zeitgerecht zu erledigen. Aber bleib gelassen und entspannt, es wird schon klappen. Zwilling. Sowohl Singles als auch Paare können sich auf viel Romantik freuen. Steh dazu, wenn dir die Ansprüche anderer zu viel werden. Dein Nein wird akzeptiert. Krebs. Du solltest aufpassen, denn du trittst von einem Fettnäpfchen in das nächste. Leider ist das im Moment keine so lustige Zeit. Löwe. Deine Kollegen sind genervt, wenn du Entscheidungen immer hinauszögerst. Jungfrau. Partnerschaftliche Finanzen können jetzt in deinem Umfeld zu harten Diskussionen Anlass geben. Waage. Paare legen jetzt Ziele für die Zukunft fest und halten ganz fest zusammen. Skorpion. Mach der ständigen Müdigkeit mit einem gezielten Fitnessprogramm den Garaus. Gymnastik, frische Luft und gesunde Kost, die wirken doch Wunder. Probier das doch einfach mal. Dann wird es bestimmt besser. Schütze. Das Universum liefert viel Kraft, ideal, um sich im Sportverein so richtig auszutoben. Andere Menschen reagieren empfindlich. Mach dich auf keinen Fall über jemanden lustig. Steinbock. Je konkreter du jetzt deine Ausgaben planst, desto eher bleibst du im Plus. Aber geizig solltest du aber deswegen nicht unbedingt werden. Wassermann. Jemand meldet sich noch einmal mit einem Thema, das du längst als abgeschlossen betrachtet hast. Fische. Jetzt ist es soweit. Flirts, Partys, Zusammensein und sich amüsieren mit lieben Menschen, das bringt dich endlich wieder auf andere Gedanken.

0: Prayer war das. Ohne ins Echo mit Hold On. Hier beim Radiofrühstück muss man richtig nochmal Gedanken schleifen lassen.
1: Ja, das ist eine wunderschöne Musik. Mal, wenn du die Augen zumachst, nicht? Dann kann man sich so richtig
0: so... Ich krieg gar nicht wieder auf.
1: Och, kannst du ruhig machen. Solange die Musik läuft, ich weck dich dann wieder, wenn das losgeht.
0: Ja, genau, richtig.
1: Falls sonst musst du doch den Hebel hochschieben, sonst sind wir nicht zu hören. Ja, eben. Ja, weißt du. Ach, du, also, aber weißt du was? Ein Cousin von mir, der hat... Ja, Cousin. Ist eher ein bekannter Cousin, ja.
0: Bekannter Cousin.
1: Ja, habe ich nie so auf Kontakt mit. Der sagte, den habe ich im August getroffen. Der sagte, ab September, sagt er, bezahlt er keine Rechnung mehr.
0: Ich sag, nee, warum nicht?
1: Ich sag, warum das denn nicht? Ne? Wieso das denn nicht? Nö, sagt er, so 1, 2 und 3 Mahnungen und dann kommt ja nichts mehr.
0: Dann kommt nichts mehr. Kommt nachher der Gerichtsvollzieher, klopft an der Tür.
1: Ich sag, wieso das denn nicht? Nach der dritten Mahnung geht die Post so ab. Ne? Er hat jetzt gelesen, also ab September ist der Kuckuck in Afrika, hat er gesagt. Da braucht er also genau, nicht richtig. Mehr zu fürchten.
0: Ich sag, das ist eine gute Idee.
1: Dann warte ab. Oh, komm, erst
0: komm mal, im Frühjahr wieder dann.
1: Erstmal eine Tasse Kaffee trinken jetzt. Ja, so machen wir das.
0: Erasure habe ich jetzt für euch mit Always. Ja. Auf geht's.

0: Und schon der nächste Kandidat aus unserer wunderschönen Grußbox. Jetzt ist dran, wer denn?
1: Und unser Gruß, den wir bekommen haben, der kommt aus dem fernen Spanien.
0: Nee, stimmt ja gar nicht.
1: Nein, im Moment nicht.
0: Aus Aschenstedt oder aus Ganakese, wo er sich gerade aufhält, weiß ich nicht.
1: Ah, jetzt gerade, okay, denn aus Aschenstedt. Weil Aschenstedt ist auch wunderschön.
0: Ja, richtig.
1: Also wenn ich die Wahl hätte, ich würde nach Aschenstedt fahren. Also auch nicht ganz so weit vor allen Dingen.
0: Wie kurz vor Wildeshausen.
1: Ja, ganz genau, richtig.
0: Mit Schweinhausen.
1: Und, ja, Roland, wir grüßen dich auf jeden Fall und du uns ja auch. Ja. Und er schreibt ja auch, ich wusste es doch, dass es, ich liebte ein Mädchen von Insterburg und Chor, eine Vorlage geben musste. Dass die nun ausgerechnet von Johnny Cash kommt, wobei Insterburg und Chor haben den Titel gut 20 Jahre vorher gemacht. Der gute Johnny hat den Titel erst aufgenommen, 1996 aufgenommen. Aber das Original ist tatsächlich viel älter und kommt von 1958. Allerdings nicht von ihm. Aber ich habe erstmal noch einen Musikwunsch vorweg und welcher denn heißt Survivor und Merle Haggard. Eye of the Haggard. Und wenn es möglich wäre, hätte ich auch noch den Wunsch von Johnny Cash, I've Been Everywhere. Ich frage mal Horst, ob das geht. Geht das?
0: Ich schau mal, ne?
1: Ja.
0: Roland,
1: wir grüßen dich.

0: Johnny Geld, I've been everywhere. Ne?
1: Wo hast du die denn so schnell hergesucht, sag mal? Ja. Also ich bin ja immer wieder begeistert, muss ich ganz ehrlich sagen. Du. So mal eben als Zusatz, oh, rocky zucki, du, ich sage es dir, du. Also beim besten, aber weißt du was,
0: wenn man mal so... Ja, wenn es regnet, ist es nass, ja, das weiß ich.
1: Ja, ja, ganz genau. Und ich bin ja heute Morgen...
0: Es hat viel geregnet gestern.
1: Gestern schon, wir brauchen das ja. Wir brauchen das ja auch ganz, ganz...
0: Du brauchst das vor allen Dingen, ne?
1: Nein, wir brauchen sogar einen nassen Winter, mein Freund. Ich sage es dir. Und zwar, der, das habe ich letztens
0: gelesen. Du machst ja aber viel...
1: Ich mache mir Feinde, ich weiß das Wort.
0: Ja,
1: ich sag dir aber den Grund dazu. Alleine, weil ich habe das neulich gehört, der Grundwasserstand, der ist komplett viel zu niedrig bei uns. Und fast alle kleineren Feldgräben oder alle Vorflut oder so.
0: Halt doch den Schlauch mal in die Erde rein, Mensch.
1: Ja, ein Schlauch. Du musst das Wasser doch irgendwo herkriegen, um das in die Erde reinzupumpen.
0: Aus Leitung.
1: Nein, nicht. Aber die Feldgräben und so, wenn du gucken tust, oder du gehst mit dem Hund spazieren oder mit der Katze oder mit einem Waschbären oder sonst irgendwie was, dann die Gräben sind trocken, nicht? Und durch die heißen Sommer und durch den Klimawandel und was da alles, was er erzählt haben, nicht? Das Wasser, das fehlt in Deutschland. Und da fehlen, überleg mal, ich habe eine Zahl mitgebracht, die habe ich
0: eine
1: daraus.
0: Zahl?
1: Ja, habe ich, die konnte ich gar nicht.
0: Eine Zahl gekauft oder was?
1: Ja, ich habe ein 2 Meter langes Stück Papier, weil ich die ganzen Nullen da sonst nicht draufgekriegt hätte. 25 Milliarden Tonnen Wasser fehlen im Boden. 25 Milliarden, das kann sich doch kein Mensch vorstellen, oder?
0: Und da, wer soll das bezahlen?
1: Da haben sie eine Erklärung geschrieben. Nicht? Das ist 25 Milliarden, das ist ungefähr so viel wie der halbe Bodensee.
0: Lass uns mal laufen.
1: Da muss, ja. Aber nicht zu lange, denn muss ich auch gleich laufen. Also, wie der halbe Bodensee. Wir brauchen nämlich einen nassen Winter und sonst kommen wir bald mit dem Wasser zu kurz.
0: Das ist,
1: und denn, wenn wir mit dem Wasser zu kurz kommen, was passiert dann? Dann können wir nur noch Kakao und Bier trinken und dann ist Sense im Karton hier.
0: Bier vor allen Dingen.
1: Ja, also das...
0: Ich bin kein Biertrinker, überhaupt nicht.
1: Ja, dann wird's ja schon knapp, ne?
0: Höchstens mal ein Alster oder so.
1: Ja.
0: Oder ein Radler.
1: Ja, oder dann Milch und Kakao, das geht auch.
0: Ja. Milch und Kakao?
1: Aber die Kühe müssen ja auch wieder Wasser saugen. Das ist ja, Junge, das geht in die Hose. Also, lass mal einen nassen Winter kommen.
0: Meinst du?
1: Ja. Lass mal noch 1/4 Stunde laufen, das Wasser hier.
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0: Hier ist der DJ Matzi. Liebe das Leben für euch. Oh, schönen guten Morgen. Moin.

0: Ja, gibt das hier eigentlich auch mal einen Wetterbericht oder was?
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2: Tatsächlich schon wieder so weit. Aber es sieht ein bisschen besser aus als vorhin, ne?
3: Das ist ja richtig schön.
2: Aufgeklärt, kann man sagen.
3: Nicht, wenn du aus dem Fenster guckst, ne? Das, dann hast du, ich guck dich jetzt hier an, dann hast du genauso einen Blick, als wenn du mich anguckst. Ja, genau, locker leicht.
2: Locker leicht, flockig, schön, flockig, locker.
3: Nicht, der Baum bewegt sich auch so ein bisschen. Also alles scheint ja alles. Also, und was sagt der Papier?
2: Wir gucken einfach mal bei Wetterkom vorbei. Ja. In Bremen überwiegt morgens die Bewölkung deutlich. Temperaturen liegen zwischen 11 und 14 Grad. Am Mittag regnet es anhaltend leicht und die Temperaturen liegen zwischen 12 und 14 Grad. Abends ist es in Bremen größtenteils regnerisch. Temperaturen liegen dann zwischen 10 und 11 Grad. In der Nacht regnet es dann wieder. Bei Tief werden um die 9 Grad und der Wind, der kommt aus südwestlicher Richtung.
3: Ja, nachts ist kälter als draußen.
2: Ja, sieht so aus,
3: jo,
2: ne?
3: Jo.
2: Wir gucken rüber nach Bremerhaven, da ist es auch bewölkt am Morgen und vereinzelt mit leichten Schauern bei Temperaturen von 11 bis 13 Grad. Mittags entstehen zeitweise leichte Schauern, die Temperaturen liegen dann zwischen 12 und 13 Grad auch. Abends ist es in Bremerhaven dann stark bewölkt mit vereinzelt leichten Regen bei Werten von 11 Grad. Immer Regen. Auch in der Nacht überwiegt leichter Regenfall, das Thermometer fällt auf 9 Grad zurück und der Wind weht aus südwestlicher Richtung auch dort. Dann gucken wir rüber nach Biowetter, das fehlt noch.
3: Auch da auch noch, ja.
2: Die aktuelle Witterung beeinflusst das Befinden vieler Menschen, bei Conny auch immer.
3: Das ist richtig.
2: Bei manchen melden sich alte Narben und Phantomschmerzen. Herz und Kreislauf stehen unter erhöhter Belastung und der niedrige Blutdruck macht müde. Und antriebslos, auch Angina pectoris Beschwerden sind möglich. Migräne, Attacken und Kopfschmerzen machen vielen zu schaffen. Jo, ne?
3: Ja, das ist so. Und vor allem
2: die Attacken immer, ne?
3: Ja, vor allem diese Phantomschmerzen, die habe ich in der Schulter immer damals noch von dem ganzen Fehleinkloppen von Zäune, Kuhzaun bauen
2: genau,
3: und
2: was nicht alles.
3: Das sind Phantomschmerzen.
2: Sonntag, die derzeitige Wetterlage zeigt bei vielen Wirkungen, Herz und Kreislauf stehen unter erhöhter Belastung. Und der niedrige Blutdruck macht müde und antriebslos und dann... Angina pectoris Beschwerden sind möglich. Häufig kommt es zu Migräne und begleitenden Kopfschmerzen. Der erholsame Tiefschlaf bleibt häufig aus. Das Reaktionsvermögen lässt nach. Die Unfallgefahr steigt. Konzentration und Leistungsfähigkeit lassen nach. Viele fühlen sich abgeschlagen und gereizt. Kannst mal sehen.
3: Das kannst mal sehen.
2: Gereizt?
3: Ja, das ist dann so, ne? Ja. Aber was sagt der andere? Was guckst du so knatterig? Es regnet schon seit Tagen. Meine Frau ist auch total deprimiert.
2: Ja.
3: Und warum? Auch wenn das so weitergeht. Dann muss ich sie reinlassen.
2: Genau, richtig. Bringt nichts.

0: Menomina.
1: Menomina.
0: Menomina.
2: Menomina. Werner.
3: Werner. Moin, Werner.
2: Werner, wir grüßen dich. Werner in Selstedt. Selstedt, Gemeinde Schiffdorf. So, jetzt wisst ihr wirklich alle, wo das ist, da nicht?
3: Genau, René.
2: Selstedt. Selstedt bin ich früher auf meinem Trecker
3: durchgefahren. Ja, war klar. Ja,
2: ich kenne das wohl.
3: Ich bin mit meinem Fahrrad durchgefahren.
2: Ja, ich hatte so eine Marke da. Also, das war, also jetzt ganz schnell, ich muss die Kurzform davon machen. Der Ernteumzug in Selstedt findet am Samstag, den 10., also heute statt. Das ist ganz, ganz wichtig. Und so zwar von 13 bis 17 Uhr. Und
3: heute?
2: Heute. Durch das ganze Dorf. Und Start und Ziel ist der Reitplatz. Das ist schon mal ganz wichtig. Und ab 15 Uhr ist Kinderprogramm mit Kaffee und Kuchen vom Heimatverein in der Kultur.
3: Du musst du ja hin, Kaffee und Kuchen gibt's ja. Stimmt umsonst.
2: Meinst du, ich sollte da hinfahren?
3: Ja, klar.
2: Also ich glaube, ich überlege mir direkt, ob ich da hinfahre nach Selstedt. Mal sehen, ob ich da ein paar Leute treffe. Richtig. Und eine Abendparty gibt's auch von 18 Uhr. Nicht? Da laden die Selstedter Vereine alle zur Erntedankparty ein. Mit DJ Jörn macht Musik. Schönes Ding. Ein Musikwunsch hast du auch, Werner.
3: Nee.
2: Und der soll dir erfüllt werden. Und zwar auf das, was danach kommt. Von Max Giesinger und Lotte.
3: Tatsächlich? Lotte ist ein Pferd, ne, oder?
2: Das weiß ich nicht.
3: Ist ein Pferdenamen, oder ne?
2: Lotte? Ja, an sich schon, ja. Früher hieß das immer Hans und Lotte, die beiden da, ne? Die haben sich an sich gut vertragen.
3: Ja, eben, genau.
2: Aber nach Selstedt könnte ich direkt mal hinfahren, ist ja gar nicht so weit.
3: Überleg dir das mal.
2: Ich sag dir das. Nicht? Mal sehen, vielleicht
3: treffe ich... Auf das, was da noch kommt, ne? Richtig passt, ja.
2: Schönes Singen.

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0: M People, Moving On Up.
1: Manamana.
0: Bisschen haben wir noch was in der Grußbox drin.
2: Ja, in Mana.
0: Alle anderen kommen natürlich nächste Woche dran.
2: Ja,
0: geht. Oder übernächste, je nachdem, wie danke. Ich das aufgeteilt habe.
2: Geht keiner verloren, auf keinen Fall. Ey. Der Arne hat uns eine Nachricht zukommen lassen. Das finden wir wunderschön. Vielen Dank. Moin Arne.
0: Moin Arne.
2: Nach Oldenburg, ganz genau. Richtig. Und er weist uns darauf hin, der 419. Oldenburger Kramermarkt, der läuft noch bis morgen Abend 22 Uhr. Und da endet er mit einem riesen Feuerwerk.
0: Und die müssen sich sputen dann, nach Bremen zu kommen.
2: Das sage ich dir doch.
0: Nächste Woche fängt Bremen an.
2: Ja, wollte ich gerade sagen. Der müsste die Karussells alle zusammenpacken und dies und das und was nicht alles und alle Schrauben in Karton und hier alles wieder raus und ach du lieber Zeit.
0: Rüber nach Bremen, ja.
2: Wie das denn so ist mit allem drum und dran. Ich sag dir das so. Wie gesagt, das Riesenfeuerwerk bestimmt ein ganz, ganz, ganz tolles Ding. Er hat ganz viel noch geschrieben, aber das kann ich nicht alles vorlesen, ist zu viel. Arne, du hast einen Musikwunsch und zwar die Gruppe Palaver mit Rainer aus der Diskothek. Na, das wollen wir uns jetzt mal
0: eine Stimmung machen, ne?
2: Ja, auf geht's.
0: Moin.

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1: Ganz genau, und Rainer und sonst keiner, ne?
2: Rainer und sonst keiner, das...
1: Was machst du denn da wieder, sag mal?
2: Ich habe hier was sortiert für mich gerade. Ich habe die Mucke schön hier auf dem Kopfhörer, habe eine Tasse Kaffee in der linken Hand, in der rechten Hand habe ich meine Papiere, wo ich mal eben so ein bisschen reingucken muss.
1: Hast du deine Papiere schon gekriegt, ne?
2: Ich habe meine...
1: Ja, klar.
2: Ja, aber da habe ich habe mir doch so eine Mühe gegeben. Stell dir mal vor, ich kriege meine Papiere und bin eines Tages morgens nicht in der Sendung. Was ist denn wohl dann?
1: Das ist ein Ende.
2: Protestumzug. Nein, dafür ist der Weg zu klein. Das geht nicht. Da kann man sich nicht begegnen. Aber das ist ja eine andere Sache. Also, und zwar, was wollte ich jetzt sagen? Achso, ja, der Ingo aus Jade hat ja letzte Woche geschrieben. Hatte letzte Woche geschrieben und der war ja mit dem Fahrrad geblitzt worden oder irgendwie so hatte ich das da so rausgekriegt. Und das war nur, ich habe da gesagt, nächste Woche mache ich mal ganz kurz eben das ein und andere. Tempolimits, wie Schilder, Tempo 30er Zonen gelten für alle Fahrzeuge, also auch für Fahrräder. Das allgemeine Tempolimit von 50 innerorts gilt hingegen rechtlich nur für Kraftfahrzeuge. Und er schreibt auch noch, man meint ja, man hat ja kein Schild hinten dran, die können einen ja gar nicht blitzen. Aber steht die Polizei mit einem mobilen Blitzer oder mit einer Lasermessung direkt vor Ort bereit, wirst du sofort aus dem Verkehr gezogen und Personalien aufgenommen und die Beamten stellen deine Personalien fest.
1: Tatsächlich.
2: Und leiten ein Bußgeldverfahren ein. Richtig.
1: Das ist doch noch Geld für, oder?
2: Wie? Wenn du gesagt hast, ich habe einen Rekord gebrochen,
1: ja,
2: oder?
1: Genau, richtig.
2: Das kann natürlich sein.
1: Das wär's doch.
2: Also, wir wollen uns alle, ob Trecker mit Güllefass oder Fahrrad oder sonst irgendwie was, ganz egal, wir wollen uns an die Geschwindigkeiten halten. Und dann haben wir alle was davon.
1: Oh, hallo.
2: Habe ich das nicht gut gesagt?
1: Nee.
2: Sag ich dir.
1: Du sagst nie was gut.
2: Ich weiß. Das musst du ja nicht immer sagen.
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0: Schäm dich für die Tränen nicht. Marco Schuttmaker.
1: Männer.
0: Und unser letzter für heute.
2: Ja, siehst du wohl. Oh, schon wieder aus Selz steht. Himmel, Gesäß und Negan. Ja,
0: oh. Selz steht ist gar nicht so groß.
2: Jochen, ich sag dir. Ja, es wird, wirklich, ich schnapp mir mein Fahrrad und fahre rein. Ich sag's dir das wirklich. Jochen aus Selstedt, mein lieber Freund. Er schreibt, das große Erntedankfest in Selstedt, das haben wir ja heute, ist heute. Heute, ne? Und die Selstedter Vereine haben wieder ein abwechslungsreiches Programm auf die Beine gestellt, das sich über den ganzen Tag hinstreckt. Und alles andere habe ich erst schon mal eben kurz vorgelesen.
0: Dreh dich mal los, wa?
2: Ja, das sage ich dir nur. Da ist ja, also Selstedt, mein lieber Scholli, da geht heute die Post ab, du. Und zum Kaffee und Kuchen, was ja um 15 Uhr Richtung stattfindet, da werden gerne noch Spenden angenommen. Und zwar, also mit Absprache darf ich das sagen, Kuchenspenden nimmt Angelika Mangels unter 04703 1866 angegeben. Coachman Angelika Mangels unter 04703 1866. Gerne ein schönes Törtchen. Hat auch was, ne? Ist doch. Siehst du, einen Musikwunsch hast du auch, und zwar Miki Krause. Und danke
0: für diesen guten Morgen.
2: Für die Kuchenspenden.

0: Ja, gerne, danke. Ne? Dankeschön, bitteschön.
1: Ja, das
0: Vicky Krause.
1: Danke in diesem Fall auch an alle, die da mitgewirkt haben, an irgendwelchen Ernteumzügen etc. pp.
0: Und
1: die sich furchtbar viel Mühe und Freizeit geopfert haben, um das für uns alle auf die Beine zu stellen. Das finde ich ganz, ganz toll. Mhm. Gut, wollte ich nur mal gesagt haben da. Und weil habe ich dir erzählt, eine Bekannte von mir.
0: Aber du hast ja nur eine Bekannte, oder? Nee. Die ist mehr geworden?
1: Ich habe an sich immer so zwei, dass ich mal wechseln kann.
0: Ach so, ja, dann geht das
1: also
0: ja.
1: Also je nachdem, mit wem ich mich gerade in eine Wolle habe.
0: Also, ja, richtig, genau. Also, ist ja so ein unangenehmer Typ, ne?
1: Ja, ich bin wirklich ein unangenehmer Mensch, muss ich ganz ehrlich sagen.
0: Also das endlich mal, gib das zu.
1: Das wisst ihr alle, das ist einfach so. Also eine Bekannte von mir arbeitet in einer Bäckerei und Konditorei, da fahre ich auch immer hin, wenn ich Brötchen hole. Nicht? Und jetzt vor kurzem ist eine neue angefangen. Es heißt ja immer eine neue, oh, die neue, wann kommt die denn dann? Und dann kommt die. Ist ja angefangen. Und also, die kann nicht nur verkaufen, die sind alle ganz begeistert. Die kann nicht nur verkaufen, sondern die kann auch fantastische Torten backen. Ich liebe Torten. Also, fantastische Torten backen. Und die heißt, die kommt gebürtig aus Bayern und heißt Leonie.
0: Und? Was bringt uns das jetzt?
1: Ist das nicht ein schöner Name, Leonie? Nee. Doch, ist auch ein schöner Name. Aus Bayern. Und
0: Schwarzwälder Kirschtorte ist ein schöner Name.
1: Du kommst
0: nicht Leonie, weil Leonie kann ich nicht essen.
1: Nee. Nein, das solltest du lassen.
0: Also, ja, also.
1: Und alle nennen sie gar nicht Leonie, sondern Loni.
0: Und will das jetzt wissen?
1: Ja, und weil sie gut Torten backen kann, nennen die Kollegen sie jetzt nur noch Tortoloni, nicht? Dass sie ordentlich einen schönen Spitznamen für Norddeutschland kriegt.
0: Was soll das jetzt?
1: Tortoloni. Ist das nicht schön?
0: Nee.
1: Warum nicht?
0: Kann ich nichts von essen.
1: Schwarzwälder
0: Kirsch. Was soll diese Aussage denn jetzt überhaupt? Bringt mir doch gar nichts.
1: Schwarzwälder Kirschtorte.
0: Ja, habe ich nicht. Oder hast du welche?
1: Sollte ich welche besorgen? Dann bringe ich die aus Selbstedt mit. Da gibt es Kuchen. Wir haben eben zu Kuchenspenden aufgerufen, also wird es da auch welche
0: was?
1: Geben.
0: Ja. Das wissen wir von morgen. Ist der nächste Musiktitel, der ist KI generiert. Das muss ich extra ansagen diesmal.
1: Aha, okay.

0: Das wissen wir von morgen, richtig.
1: Ja, das ist...
0: Moin, ihr zwei, wie geil ist das denn? Da laden die Selbststädter zum Kaffee und Kuchen übers Radio ein und gleichzeitig bitten sie um eine Kuchenspende. So nach dem Motto, kommt vorbei und bringt aber euren Kram selber mit.
1: Nein, bitte. Das habt ihr jetzt falsch verstanden, ganz bestimmt. Das haben wir nämlich jetzt gerade hier bei uns in Stur, haben wir das beim Erntefest
0: auch
1: gehabt.
0: Du hast das gemacht.
1: Ja, ich habe das gemacht. Ich habe das gesagt eben. Nein, so meine ich das jetzt nicht. Und zwar... Im Ort sind immer so gewisse Leute, so haben wir hier das nämlich gehalten, so wird das in Selbstedt auch sein, dass gewisse Leute da sind und sagen, okay, ich backe einen Kuchen und ich spende das für das Kuchenbuffet quasi. Und so wird das sein. Und da kann man dann hingehen und sich Kaffee und Kuchen dann kaufen. Und
0: kaufen.
1: Das ist dann alles für einen guten Zweck. Selbstverständlich natürlich. Das wollte ich hier berichten. Es ist gut, dass du das eben gesagt hast, dass das nicht in falschen Hals gerät. Auf jeden Fall. Nein, das ist schon richtig, ja. Ja. Ja. Aber weißt du was, wenn man so...
0: Regnet, ist es nass.
1: Ja, wenn man Schmacht hat, nicht? Dann isst du ja auch schon mal schnell was Bekanntes, nicht? Und auch so, was dein Auge so sieht oder beide Augen sieht, ne? Jupp, sieht gut aus und ex und hopp und weg damit, nicht? Ja, und neulich bei Bekannten, da haben wir Gehwegplatten gepflastert, nicht? So auf die Schnelle. Und mit der Zeit, weißt du, der Puckel wie und so, ich sag das auch noch, weißt du, auch ein Kaffee und ein Brötchen oder sowas wäre jetzt nicht schlecht. Lecker. Jo, haben die auch auf die Schnelle gemacht, sagt er, nimm hin, jo, und ich beiß rein und eine Sekunde später war ich hellwach, Popeye, als wenn er Spinat gefressen hätte, du, ich sag dir das. Und zwar war das ein Brötchen mit Samba Oleg hatte.
0: Samba Oleg.
1: Statt Erdbeermarmelade. Dieser Lausemensch.
0: Ich hatte ein Brötchen mit Cha-Cha-Cha.
1: Tatsächlich?
0: Ja, genau.
1: Alter, glaub nicht alles, was dein Auge sieht, denn Pfeffer und Salz sehen auch gleich aus. Genau.
0: Meinst du?
1: Ja, also bei uns jedenfalls. Kommt
0: kannst auch Ketchup nehmen.
1: Ich meine, man kann ja auch gebrauchtes...
0: Braune Gewürzflüssigkeit geht auch immer, weißt du, ja.
1: Gebrauchtes Salz oder irgendwie. Man muss ja nicht alles wegschmeißen. Also
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0: The Cure wird das sein. Close to me, der Titel. Einen schönen Samstagmorgen. Moin.

0: So, da hat einer gefragt, echt, Pfeffer und Salz sehen gleich aus? Stimmt ja nicht.
1: Nein, von der Körnung sicherlich auch nicht, aber ich meine es weiß. Also vom, oh, das ist aber heute.
0: Weißen und schwarzen Pfeffer gibt es, mein Lieber.
1: Ja,
0: das, also sieht das nicht gleich aus.
1: Pfeffer und Salz sehen gleich aus. Aber das ist so ein alter...
0: Und Salz kann natürlich auch anders aussehen. Du kannst Streusalz haben, das ist viel dicker.
1: Ja,
0: ne? Streusalz aufs gekochte Ei tut sich auch gut, ne? Brauchst nur einen vielleicht nehmen.
1: Auf der Straße sieht auch anders aus. Das, oh Gott, ja, jetzt habe ich aber was gesagt, aber ist ja egal.
0: Nee, egal, ist Käse, nein, allen sein, das weißt du doch.
1: Ja, ich liebe es, diese Kommunikation unter uns, jetzt nicht unter uns beiden, dir natürlich auch, aber dass ihr an den Radiogeräten aufpasst und sagt, hallo, da hast du aber was gesagt. Das ist richtig, genau. Ich lerne aus an. Und das macht uns ja aus, dass wir morgens zusammen frühstücken an einem Tisch, so Muck wieder hat. Und dann macht das auch wieder Spaß.
0: Aber hallo, das macht immer Spaß.
1: Da kannst du wohl laut sagen. Und das seit über 15 Jahren. Schönes Ding. Ich sag dir das.
0: Bin ja kein Mann.
1: Wer? Du nicht? Habe ich jetzt was Falsches gesagt?
0: Du bist kein Mann?
1: Ich weiß das nicht. Lass mal hören.
0: Linda Hesse, ich bin ja kein Mann.
1: Okay.
0: Okay.

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1: Ganz genau, und das geht noch ein bisschen, wir haben nämlich noch lange nicht alles aufgegessen hier.
2: Nee, aufgegessen haben wir noch nicht alles.
1: Krümel müssen wir noch einsuchen, ne? Aber du musst die Krümel nachher noch einsuchen.
2: Ja, ich bin bereit dazu.
1: Das ist gut, ja.
2: Ja, ja, ich habe extra meine Krümelbrille aufgesetzt. Das hier Krümelbrille. Alle, ja, ja. Aber das war ein schönes Lied, weißt du. Diese Frauensleute, weißt du das? Ist das nicht schön, dass wir die haben? Ist das nicht schön, dass wir die haben? Ach, herrlich, du. Also beim besten Willen. Ich genieße das, sag mal, du.
1: Ja, Gesundheit.
2: Liebe Grüße.
1: Wenn man genießt, muss man Gesundheit sagen, ne?
2: Ach so, und was ich noch sagen wollte, der Einwand, was ich sagte mit Pfeffer und Salz, ja, der ist richtig. Weißt du, es muss nämlich heißen, Zucker und Salz sehen gleich aus.
1: Aha.
2: Da habe ich nicht da habe ich mich so verplappert.
1: Zucker also, gibt es auch verschiedene Körnungen, mein Lieber.
2: Ja, gibt es auch. Aber da
1: Candies. Zum Beispiel, der in Tee kommt.
2: Okay, ich gebe mich geschlagen. Ich sag sowas nie wieder. Liebe Grüße aber deswegen an die Leute,
1: die ohne Zucker im Kaffee klarkommen.
2: Ja, auf die auf jeden Fall, weil es ist ja auch gesund. Aber nichts gegen die Zuckerindustrie. Also beim besten Willen brauchen du was, ja. Richtig. Liebe Grüße an die Leute, die im Wartezimmer beim Doktor oder anderswo, einfach mal ein nettes Gespräch anfangen.
1: Heute ist keine Sprechstunde.
2: Nee, ich rede doch nicht von heute. Ich rede, wenn man beim Doktor ist. Beim Doktor.
1: Kannst du aber heute ja nicht beim Doktor sein, weil heute keine Sprechstunde ist.
2: Also nochmal. Liebe Grüße an die Leute, die im Wartezimmer beim Doktor oder anderswo nicht unbedingt heute einfach mal ein nettes Gespräch anfangen und die Gedanken auch bei den Menschen damit etwas abzulenken.
1: Echt?
2: Ist das nicht schön?
1: Nee.
2: Ach, doch mal was Lustiges erzählen, denn tut das schon alles nicht mehr so weh.
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Noch ein kleiner Ausflug nach Bayern rüber zu Niki. Und die meint jetzt, wegen dir habe ich den ganzen Mist an den Haken. Niki, auf geht's, wegen dir.

0: Ja, und ich weiß manchmal auch nicht, was ich tue. Ich muss noch was vorlesen eben.
1: Ja.
0: Die Idee mit dem Spenderruf ist bei näherer Betrachtung doch ganz cool, schreibt er. Das ist der Uwe. Ich versuche das bei einer meiner nächsten Veranstaltungen auch. Dann der Aufruf, bitte, liebe Besucher, bringt für die Bubble-Waffeln folgende Zutaten mit. Und das gilt dann für das Eis auch. In diesem Sinne euch und allen Zuhörern ein schönes Wochenende und dass die Besucher in Selz steht, ein tolles Fest feiern.
1: Ja.
0: Das wünschen wir denen natürlich auch.
1: Das
0: wünschen wir. Liebe Grüße vom Fishtown Eispiraten, Uwe.
1: Oh, schön. Ja, da freuen wir uns. Da hast du
0: ja noch ein Bild geschickt von deinem Eiswagen.
1: Ja, das ist schön. Prima. Super. Richtig so. Siehst du wohl. Und den Spruch des Tages habe ich ja auch noch für
0: dich. Tatsächlich?
1: Ja.
0: Muss das sein?
1: Ja, es muss. Also.
0: Kann ich so lange rausgehen?
1: Nein, du sollst jetzt mit anhören. Pass auf. Man kann so viel sagen, wenn man zur rechten Zeit den Mund hält.
0: Tatsächlich?
1: Ja.
0: Du machst das ja immer nicht.
1: Das war mir jetzt...
0: Quatschst immer mehr ein so eine halbe Uhr ab hier.
1: Total klar, dass du das sagst.
0: Ja, ne?
1: Du bist so reizend.
0: Du kannst schon den Handfinger in der Hand nehmen, lieber. Geht los gleich.
1: Ihr Lieben da draußen, das glaubt ihr alles gar nicht.
0: Wieso soll das nicht glauben?
1: Das ist, wenn euer Tag so beginnt wie unser heute im Studio, dann seid beglückwünscht, absolut.
0: Vor allen Dingen, weil die Sonne rausgekommen
1: ist. Ja, es macht immer wieder Spaß. Und wir hoffen, dass ein bisschen von unserer Freude zu euch rübergekommen ist. Fangt den Tag gut an. Und wenn was zu feiern gibt, dann feiert, ist wichtig.
0: Genau, feiern ist immer richtig.
1: Richtig, genau, richtig. Also, es ist so mein... Also, feiern finde ich ja sowieso immer klasse.
0: Findest du klasse?
1: Jo. Du irgendwo hingehen und richtig einer um Putz hauen. Also, nicht hauen, um Gottes Willen. Ja. Nein. Blöder Satz. Aber egal. Aber feiern tue ich gerne, ja.
0: Wir sind nächste Woche wieder da mit einer neuen Ausgabe vom Radio Frühstück. Dann ist auch wieder Bremer Freimarkt. Schauen wir mal, was da abgeht. Ansonsten, er wird wieder mit dabei sein. The Voice, die Stimme aus Stur, Conny Heidmann.
1: Horst hat's mal wieder schwer im Griff. Und gibt dem Ton den letzten Schliff. Musi Mick, Ton und Technik, Horst Reimers, The Real One, der einzigst wahre.
0: Und bis
1: bis dann.
0: Tschüssi.
1: Tschüss.
2: So, Hunde, alles klar.

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grüezi und hallo, ich begrüße dich ganz herzlich zu Moin Moin, die Morning Show, die kompakteste Morning Show am Samstagvormittag. Manche strecken so eine Sendung ja auf 4 Stunden und sabbeln mindestens 2. Ich sag mir immer, ihr wollt Musik, ich sabbel wenig, also geht's auch schon gleich weiter mit einem Interpreten, der vor kurzem verstorben ist, nämlich Peter Petrell mit dem Titel Stimmung im Norden. Ja, die haben wir hier immer und hinterher Godewind kommt mit Midsommernächte.

Tja, heute Morgen habe ich so aus dem Fenster geschaut und habe gedacht, es regnet, habe meinen Schirm eingepackt. Mittlerweile weiß ich, ich kann ihn auch als Sonnenschirm benutzen, denn draußen schönes Wetter. Ja, leider habe ich aber trotzdem einen Song rausgesucht über den Regen, nämlich Sheila B. Devotion, Singing in the Rain und hinterher Ottawa mit D-I-S-C-O. Ja, in der Disco, da war ich früher auch öfter. Ja, da kannst du nämlich.

Tja, schon spannend, was man so in den Nachrichten liest. Da sagt unser Bundeskanzler, wir müssen mehr arbeiten. Und ich sage so zu meinem Chef, Chef, wenn ich jetzt schneller arbeite in der gleichen Zeit, bekomme ich dann mehr Lohn. Hat er gesagt, nee, Akkordlohn ist hinter der Theke nicht vorgesehen. Tja, naja, gut, trotzdem steigern wir jetzt mal das Bruttosozialprodukt.

Tja, lieben, Homeoffice seit Corona ziemlich normal geworden, aber mittlerweile habe ich gelesen, rudern einige Unternehmen zurück und rufen ihre Leute zurück ins Büro. Ich glaube, das wird spannend, weil manche Firmen haben doch ihre Bürokapazitäten etwas verkleinert, könnte also richtig schön kuschelig im Büro werden. Eine andere Sache dabei ist noch, viele Mitarbeiter haben ja während der Homeoffice-Zeit auch ihre Wohnorte gewechselt. So manche sind vielleicht auch ans Meer gezogen, Cuxhaven so, sitzen gemütlich am Strand mit dem Laptop und müssen jetzt zum Arbeiten nach München. Ich weiß gar nicht, ob das jetzt so mit dem Deutschlandticket abgedeckt ist, wenn man dann mit der Lufthansa fliegt. Lassen wir uns mal überraschen, wie sich das alles noch so entwickelt. Für euch geht es ein bisschen weiter mit französischer Musik mit Gilbert Bécaud und Salvatore Adamo.

Tja, Radio ist ja auch irgendwie Homeoffice und macht unheimlich viel Spaß, muss ich sagen, auch so Morgensendungen. Manche fallen ja auch schon morgens um 6 aus dem Bett und drücken das Knöpfchen. Tja, ich weiß nicht, also um 6 würde ich, glaube ich, noch ziemlich viel Unfug quasseln. Wobei ich eigentlich ehrlich gesagt um 6 Uhr auch schon froh bin, wenn ich morgens den Weg zur Toilette finde und wenn ich dann zurückfinde, ja, dann weiß ich, es wird ein guter Tag. Weiter geht's für euch hier mit Cap Mo und Jack Johnson und hinterher Tracy Chapman. 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

Ja, weiter geht's für euch. Mit ein bisschen Schlagern habe ich einmal die Beatrice Egli, Ich will immer dieses Fieber spüren. Das ist ein Cover von einem Song von Helene Fischer. Und hinterher kommt ein Song, ja, ich sag mal, die beiden Mädels habe ich nicht zusammen in einem Song erwartet. Für euch hier Kerstin Ott und Maite Kelly, neu am Freitag erschienen. Ich weiß, was du brauchst.

Tja, Lieben, ich möchte sagen, ich weiß auch, was ihr braucht. Ihr braucht eine coole Morningshow und das nicht nur am Sonnabend. Deswegen mein Vorschlag für euch. Wird es in Kürze geben, arbeite ich noch ein bisschen am Konzept, weil ich habe die Sendung bisher nicht so ganz stationsneutral gemacht. Es gab bei mir schon lange den Radiowecker, freitags von 7 bis 9. Ich habe mich entschlossen, diese Sendung ins Netzwerk zu stellen, weil ich mir gesagt habe, dann habt ihr den richtig coolen Freitag. Dann habt ihr nämlich morgens mich von 7 bis 9 auf den Öhrchen und hinterher meinen total talentierten und sehr sympathischen Kollegen Rick Moreno. Vielleicht gleich ab 9 hinterher. Es könnte also ein richtig cooler Start ins Wochenende für euch werden. Jo, ich würde mal sagen, wir machen jetzt noch ein bisschen weiter mit Musik, nämlich mit Max Jackson, I Wanna Dance With Somebody und hinterher Cooper Allen mit Wake Me Up.

schicke Version von dem Song, muss ich sagen. So ein bisschen Country angehaucht. Ach, ich mag sowas. Weiter geht's für euch mit den Cages Things. Ja, ist so ein bisschen Sommerfeeling draußen, habe ich gedacht. Könnte man was so ein bisschen von den Beach Boys machen. Hier für euch im Player. Fun, fun, fun. Und hinterher die Strandjungs mit Barbara Ann.

0: So, Lieben, ich surf mal kurz in die Küche und dann hören wir uns in der zweiten Stunde kurz nach 11 wieder. Bis gleich.
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Schon in der zweiten Stunde von Moin Moin, die Morning Show mit einem Song aktuell aus dem Musikfreitag, Fire Ridings mit Wicker Woman, und weiter geht's mit zwei alten Hasen der Rockmusik mit Bruce Springsteen und Robert Plant.

Beim Disney-Briten haben auch viele gedacht, er wäre für immer verschwunden. Das ist aber nicht so. Nein, er ist back for good für euch hier im Player von seinem neuen Album Dick Brave mit Back for Good. Und hinterher ein Klassiker Bobby Wee mit Take Good Care of My Baby.

Im Play habe ich jetzt für euch zwei schlagernde Briten und singen sie Schlager. Wer mich ein bisschen kennt, weiß natürlich nicht. Nein, es sind zwei Anleihen aus dem Country. Einmal ist es Every Little Thing von Carlin Carter. Das heißt bei Ibo alles oder nichts. Und dann gibt es hier von Wolfgang Petri Weiber. Das ist in Wirklichkeit von den Texas Tornados und heißt A Little Bit The Nada.

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1: Künstlicher Intelligenz begegnen wir meistens in Form von Chatbots, Fragetools oder als Ergebnis einer Suchmaschine im Internet. Doch wie funktioniert KI überhaupt und wie kommt sie zu ihren Erkenntnissen? Diese Frage habe ich Saladin Salem gestellt. Er ist Redakteur bei der Apothekenumschau.
2: Letztendlich ist es ein großes Sprachmodell und da wird nicht selbstständig überlegt, sondern werden einfach nur sehr wahrscheinliche Antworten zusammengestellt mit Daten, die das Sprachmodell eben kennt. Und entsprechend weisen auch die Unternehmen hinter der KI darauf hin, dass das nicht immer alles notwendigerweise stimmt, was dabei rauskommt.
1: Das heißt, die KI gibt uns keine gesicherten Informationen. Besonders wichtig ist das, wenn wir Gesundheitsinformationen suchen, also zum Beispiel Fakten über Krankheiten, neue Therapien oder Medikamente. Wie gehen wir damit um, dass die Ergebnisse der künstlichen Intelligenz wahrscheinlich stimmen, aber eben auch falsch sein können?
2: Deswegen ist es erstmal wichtig zu begreifen, okay, wir müssen uns die Antwort doch nochmal auch kritisch anschauen und im Zweifelsfall, und das ist eigentlich fast das Wichtigste, wenn man seinen Gesundheitszustand wirklich abklären möchte, weil man das eventuell sogar muss aus irgendwelchen Gründen, weil man Schmerzen hat etc., dann ist der Arzt auf jeden Fall nicht zu ersetzen.
1: Trotzdem kann uns die KI helfen. Um ihre Stärken zu nutzen, ist es entscheidend, welche Fragen wir ihr stellen.
2: Man kann ja auch sagen, nenn mir bitte die Quellen dazu oder fasse mir eine Studie zusammen oder erläutere mir, wer ist dieser Autor von einer bestimmten Studie oder vielleicht auch von einem bestimmten Beitrag auf Social Media. Kann ich dieser Person trauen?

aus meinem persönlichen Berufsalltag kann ich eigentlich nur sagen, KI ist gar nicht so wichtig. Wir sollten vielleicht erstmal die natürliche Intelligenz fördern. Ich würde sagen, beim Bildungsetat ist immer noch Luft nach oben. Weiter geht's hier für euch mit zwei Interpreten aus dem keltischen Raum, nämlich mit Michael Patrick Kelly und Ray Garvey.

0: Der nächste Song ist eigentlich in meiner Playliste, weil ich eine Doku über eine Firma in Amerika gesehen habe, die genau diese Person hier herstellt, nämlich Barbie. Und ja, sie mutieren so ihre Barbie-Gehilfen von Ken so langsam zu, du kannst tun, was du willst. Ja, da wäre es doch cool, wenn Barbie amerikanische Präsidentin wird, dann wird das auf alle Fälle ein bisschen bunter im Weißen Haus und vielleicht wehen da ja auch dann Regenbogen fahren, wer weiß, wer weiß.
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Player habe ich für euch jetzt die britische Songwriterin Amy MacDonald. Sie besingt den Mr. Rock'n'Roll. Es ist nicht überliefert, ob sie über den nächsten Interpreten singt, über Dominic Moves. Er rockt auf jeden Fall die Bühnen dieses Landes.

Ich bin ja kein Prophet, aber ich kann euch verkünden, das Ende ist nahe, also das Ende dieser Sendung. Ich bedanke mich gestern fürs Lauschen. Wenn ihr Bock habt, hört einfach mal in eine meiner zahlreichen Sonntagssendungen rein. Ansonsten hören wir uns auf alle Fälle wieder am nächsten Samstag zu Moin Moin, die Morning Show. Bis dahin, tschüssi, Servus und bye bye.

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2: Im Studio Christiane Hampe. Schönen guten Tag. Die Union streitet über ihren Umgang mit der AfD. Ein Knackpunkt ist die Brandmauer. Ein Konzept, das CSU-Vize Manfred Weber abschaffen will. Finn Riebesel-Freundlieb.
3: Weber sieht in der Brandmauer, also der Abgrenzung zur AfD, eine große Belastung für die Union. CDU und CSU seien so gezwungen, mit linken Parteien zusammenzuarbeiten, sagte er der Süddeutschen Zeitung. Aus der Union kommen aber auch andere Stimmen. CDU-Vize und Bundesfamilienministerin Prien hat sich zuletzt erst klar gegen die AfD positioniert. Sie hatte den Parteiausschluss von CDU-Politikern gefordert, die in Sachsen-Anhalt möglicherweise für den neuen AfD-Landtagspräsidenten gestimmt hatten.
2: US-Präsident Trump hat überraschend einen Deal mit Kreml-Chef Putin gemacht. Russland werde große Mengen Diesel in die USA und auf den Weltmarkt bringen, um die Spritpreise zu senken, so Trump. Der Deal überschattet ein Ukraine-Treffen in den USA, bei dem es um den nächsten Kriegswinter geht. Trump steht schon länger wegen der hohen Spritpreise durch den Iran-Krieg innenpolitisch unter Druck. Ein Krieg, den die USA mit ausgelöst haben. Viele süße Getränke werden wohl in Zukunft teurer. Wie die Bild schreibt, haben sich Union und SPD bei der Zuckersteuer geeinigt. Die soll ab Juli nächsten Jahres kommen und für Unternehmen gelten, die über 70.000 Liter pro Jahr abfüllen, wie zum Beispiel Coca-Cola oder auch Pepsi. Crash Out, Rage Bait oder Peak, das Jugendwort des Jahres, wird heute verkündet. Crash Out bedeutet etwa die Fassung zu verlieren, wird aber oft auch ironisch benutzt. Ragebait sind Inhalte im Netz, die bewusst provozieren und so Reichweite schaffen sollen. Und Peak bedeutet, besser geht's nicht. In der Fußball-Bundesliga kann der FC Bayern heute die Tabellenspitze zurückerobern. Dafür muss der Rekordmeister gegen Augsburg gewinnen. Außerdem empfängt unter anderem Hoffenheim den HSV. Stuttgart ist in Paderborn zu Gast und Leipzig spielt gegen Frankfurt.
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4: Mit KI-Support. Wolkig bis sonnig ist es gerade. Nur an den Alpen regnet es noch und da kann auch mal ein Gewitter dabei sein. Sonst bleibt's oft trocken. An der Küste ziehen aber immer wieder Schauer durch mit Sturmböen. Dazu werden es heute 13 bis 19 Grad. Morgen geht's mit Sonne und Wolken weiter. Ab und zu Schauer, maximal 18 Grad.

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Ein Double Golden aus dem Jahre 1979. In der Endabrechnung dieses Jahres, da schaffte es Peter Maffay mit seinem Song So bist du auf Platz 1. Und dieser Song, der hat es so gerade eben noch in die Top 10 geschafft. Hier ist die Nick Straker Band mit A Walk in the Park. Zwei Hits aus dem Jahre 79.

Im Jahre 1979, da gelang Onkel Bens Reis immer und vor allem er klebte nicht, zumindest in der Werbung. Und das war gerade der Top-Hit des Jahres. Peter Maffay und So bist du. In deinem Reich.

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2: Im Studio Christiane Hampe. Schönen guten Tag. Die Union streitet über ihren Umgang mit der AfD. Ein Knackpunkt ist die Brandmauer. Ein Konzept, das CSU-Vize Manfred Weber abschaffen will. Finn Riebesel-Freundlieb.
3: Weber sieht in der Brandmauer, also der Abgrenzung zur AfD, eine große Belastung für die Union. CDU und CSU seien so gezwungen, mit linken Parteien zusammenzuarbeiten, sagte er der Süddeutschen Zeitung. Aus der Union kommen aber auch andere Stimmen. CDU-Vize und Bundesfamilienministerin Prien hat sich zuletzt erst klar gegen die AfD positioniert. Sie hatte den Parteiausschluss von CDU-Politikern gefordert, die in Sachsen-Anhalt möglicherweise für den neuen AfD-Landtagspräsidenten gestimmt hatten.
2: Die Bauindustrie warnt vor den Enteignungsplänen der Linken in Berlin. Banken halten sich schon jetzt mit Krediten zurück und Investoren springen ab, sagte Bauindustriepräsident Demuth der Neuen Osnabrücker Zeitung. Die Linke, Wahlsieger in Berlin, will große Immobilienkonzerne vergesellschaften. Crashout, Ragebait oder Peak. Eins davon wird das Jugendwort des Jahres. Auf der Frankfurter Buchmesse wird heute der Sieger verkündet. Silas Quiring erklärt uns die Finalisten.
4: Ich gehe Crash Out. Damit drückt man aus, dass man quasi die Fassung verliert. Oft wird das aber auch ironisch verwendet bei eigentlichen Kleinigkeiten. Ragebait meint Kommentare oder andere Inhalte im Netz, die bewusst provozieren sollen, meist weil das Interaktionen und damit mehr Reichweite schafft. Wer etwas als Peak bezeichnet, also Englisch für Gipfel oder Spitze, der sagt, besser geht's nicht. Der Nonsensbegriff 6-7 hatte es bei der Langenscheid-Abstimmung überraschend nicht unter die Top 3 geschafft.
2: Was der Dieseldeal von US-Präsident Trump und Kreml-Chef Putin wirklich bringen wird, ist fraglich. 300.000 Tonnen Diesel will Russland in diesem Monat liefern, klingt viel. Zahlen der US-Energiebehörde zeigen aber, diese Menge würde allein in den USA gerade mal für 14 Stunden reichen. In der Fußball-Bundesliga kann der FC Bayern heute die Tabellenspitze zurückerobern. Dafür muss der Rekordmeister gegen Augsburg gewinnen. Außerdem empfängt unter anderem Hoffenheim den HSV. Stuttgart ist in Paderborn zu Gast und Leipzig spielt gegen Frankfurt.
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5: Mit KI-Support. Wechselhaft ist es heute Mittag. Im Süden hängen viele Wolken und es regnet. Später wird der Regen weniger und zieht sich an die Alpen zurück. Da kann auch mal ein Gewitter dabei sein. Dazu liegen die Höchstwerte zwischen 13 und 19 Grad. Morgen gibt es Sonne und Wolken mit Schauern. Maximal werden es bis 18 Grad.
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Sagenhafte 350 Millionen Dollar ist der tiefblau strahlende Riesendiamant Blue Moon wert. Und damit ist er einer der wertvollsten und auch seltensten Diamanten hier bei uns auf der Welt. Und der echte blaue Mond, der ist uns jetzt 2 Minuten und 18 Sekunden wert.

Im Jahre 1961 war der Mond noch blau, das waren die Marcells mit Blue Moon und nüchtern betrachtet. Ich habe ehrlich gesagt den Mond noch nie blau gesehen. Ja, da stimmt, ein bisschen golden schimmert der Mond schon eher als blau. Und apropos golden, hier kommt noch ein golden Oldie aus dem Jahre 1961. Da sind die Everly Brothers.

Einen Hit nach dem anderen hatten die Everly Brothers Ende der 50er Jahre und Anfang der 60er Jahre des vorigen Jahrhunderts. Und das war einer ihrer größten, nämlich Walk Right Back.

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1: Und dieser Song aus dem Jahre 1971, der dürfte auch den Feldsperlingen und den Haussperlingen gefallen, nämlich den Spatzen. Denn wenn die bei uns zwitschern, dann klingt das immer so ähnlich wie Chirpy, Chirpy, Cheep, Cheep. Hier sind Middle of the Road.

Das war einer der größten Hits damals im Jahre 1971. Chirpy Chirpy Cheep Cheep von Middle of the Road. Und 10 Jahre vorher, also im Jahre 1961, da stand dieser Song in den Charts und in meiner persönlichen Hitparade, da steht er auch ganz weit oben. Hier sind die Drifters und Save the Last Dance for Me. 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

0: Der Song ist ein Evergreen geworden, das waren die Drifters mit Save the Last Dance for Me und der ein oder andere hat vielleicht zu dieser Melodie einen deutschen Text im Kopf. Ja, ja, natürlich, es gab eine deutsche Version, nämlich Ivo Robitsch mit 17 fängt das Leben erst an, hieß das bei ihm.
1: Mit

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1: Im Studio Holger Dilk, schönen guten Tag. In der Union wird mal wieder über die Brandmauer zur AfD diskutiert. CSU-Vize Manfred Weber findet, das Konzept ist gescheitert und eine Riesenbelastung. Die Union sei so gezwungen, mit linken Parteien zusammenzuarbeiten, sagte Weber der Süddeutschen Zeitung. Aus der Union kommen aber auch andere Stimmen. CDU-Vize und Familienministerin Prien hat sich zuletzt erst klar gegen die AfD positioniert. Sie hatte den Parteiausschluss von CDU-Politikern verlangt, die in Sachsen-Anhalt möglicherweise für den neuen AfD-Landtagspräsidenten gestimmt hatten. US-Präsident Trump sorgt mit seinem Kraftstoffdeal mit Russlands Präsident Putin einmal mehr für Furore. 300.000 Tonnen Diesel wollen die Russen in diesem Monat für die USA und den Weltmarkt bereitstellen. Klingt ja an sich erst einmal viel. Tom Husson.
2: Ja, aber das ist es eigentlich gar nicht, denn allein die USA verbrauchen sehr viel Diesel. Dort würden die 300.000 Tonnen gerade mal für 14 Stunden reichen.
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1: Einen wunderschönen Samstag wünsche ich euch hier bei Das Runde muss ins Eckige, euer Sascha Mario Kassner. Ja, ich hoffe, es geht euch gut. Es gibt natürlich jede Menge Neues, denn wir haben ja heute den 15. Spieltag, der ja bereits gestern schon angefangen hat. Und ich würde sagen, wir starten erstmal richtig durch mit Musik. Was habe ich heute für euch dabei? Hardstyle auf Deutsch und Hardstyle bei absolut beliebten Songs. Genau. Ich hoffe, ich kann euch heute so ein bisschen einheizen. Jetzt Harrison Ford mit 99 Luftballons und danach Techno mit Addicted to You Techno.

So ihr Lieben, ja, in 5 Minuten ist auch schon Startschuss. Ihr werdet euch gewundert haben, dass ich heute so relativ ruhig bin, aber irgendwie, ich weiß nicht, hier so richtig entspanntes Feeling. Ich hoffe, bei euch auch. Genau. Und ansonsten, ja, hoffe ich, man hört mich. Und es läuft hier alles rund, genau. Ja, was kann man denn schon sagen zu dem 5. Spieltag heute? Jede Menge. Und zwar gab es ja gestern bereits ein Spiel. Die Bundesliga ist nach dem Länderspielpause zurück und der Freitagabend hatte direkt einen echten Fußballkrimi zu bieten. Besonders interessant für deine Sendung, das Runde muss ins Ecke, war eben Dortmund verspielt eine sichere geglaubte Führung. Bremen feiert ein unglaubliches Comeback und Bayern kann heute den Druck auf den Tabellenführer so richtig erhöhen. Ja, Borussia Dortmund 2:2 gegen Werder Bremen. Ja, in der 80. Minute fiel das erste Tor 1:0 durch Daniel Svensson. In der 85. Minute das 2:0 durch Nico Schlotterbeck und in der 88. Minute das 2:1 durch Ludovic Reis und in der 90. Minute beziehungsweise 92. Minute das 2:2 durch Niklas Füllkrug. Die Geschichte des Abends, ausgerechnet Ex-Dortmunder Niklas Füllkrug, erzielt den späten Ausgleich für Bremen. Der BVB verpasst damit den 5. Sieg im 5. Bundesligaspiel, kassierte seinen ersten Punkteverlust der Saison. Besonders bemerkenswert, Werder Bremen holt schon am vorigen Spieltag gegen Augsburg einen 0:2 Rückstand auf. Die Mannschaft von Daniel Thionneau entwickelt echtes Comeback-Qualitäten. BVB-Trainer Niko Kovac ärgert sich sowohl über individuelle Fehler als auch über Schiedsrichterentscheidungen. Diskussionsfrage für die Sendung heute, hätte ich mir so überlegt, hat Dortmund das Spiel selbst verschenkt oder hat Werder mit seiner Moral den Punkt absolviert? Ich würde sagen, wir spielen noch kurz ein bisschen Musik und hören dann die aktuellen Sportticker. Da Twickards High Level mit Can Can im Hardstyle Mix.

Ja, was sehr auffällig ist, würde ich jetzt auch gerne noch erklären oder mitteilen. Dortmund ist noch angeschlagen, hat aber erstmals Punkte abgegeben. Bayern hat mit 14 Toren in 4 Spielen bereits eine starke Offensive gezeigt. Zuletzt gewann der Rekordmeister mit 7:0 gegen Union Berlin. Und das ist schon wirklich eine Mordsleistung, sage ich jetzt einfach mal ganz frech. Ja, in nicht so gutem Fußballdeutsch, sage ich jetzt einfach mal. Ja, was war denn noch? Bayern hat mit 14 Toren in 4 Spielen bereits eine starke Offensive gezeigt. Zuletzt gewann der Rekordmeister, wie gesagt, 7:0 gegen Union Berlin. Freiburg ist ebenfalls noch ungeschlagen und punktegleich mit Bayern. Bremen steht noch 5 Partien mit 8 Punkten ordentlich da. Borussia Mönchengladbach ist mit 4 Niederlagen aus 4 Spielen und 0 Punkten Tabellenletzter. Ja, Rückblick auf den letzten Spieltag, also den 4. Spieltag. Bayern München hatte ich ja eben schon gesagt, gegen Union Berlin 7:0 in Bayern. Frankfurt gegen Freiburg 2:2. Gladbach Mainz 3:4. Hamburg SV Köln 2:1. Werder Bremen Augsburg 3:2. Stuttgart Dortmund 0:1 in Stuttgart. Leverkusen Leipzig 2:0 in Leverkusen. Schalke Elversberg 0:0. Und Paderborn Hoffenheim 3:1. Ja, die drei größten Geschichten dieses Spieltags waren das Bayern-Schützenfest gegen Union, die nächste Niederlage von Gladbach beim torreichen 3:4 gegen Mainz und der überraschende, deutliche Paderborn-Erfolg über Hoffenheim. Ja, ich würde sagen, wir hören jetzt noch mal ein bisschen Musik und dann sage ich euch noch, wer wann wo mit wem was spielt. Sage ich jetzt einfach mal. Ja, Another Love von Ostecke und danach würde ich sagen, spiele ich für euch The Falling Down. Ist auch ein mega, mega cooler Song, vor allem in der Version des Hardstyles Empire States of Mine, den House Remix.

Ja, ich habe euch noch ein paar interessante Facts. Und zwar FC Augsburg, Bayern München, auch jetzt 15.30 Uhr das bayerische Duell. Der Rekordmeister, ja, darf man nicht vergessen, Bayern München, startet heute gegen den Augsburger Verein und bringt jede Menge Rückenwind mit. 7:0 gegen Union Berlin am vergangenen Spieltag. 7 Treffer, eindeutiges Ausrufezeichen. Sag mal, was ist denn heute los? Ich habe heute Sprachprobleme. Das geht ja mal überhaupt nicht. Ja, es ist halt ein typischer Samstag, genau. Ein Ausrufezeichen und die klare Ansage mit Bayern ist in dieser Saison zu rechnen. Doch Augsburg ist kein Gegner, der sich einfach kampflos ergibt. Gerade zu Hause können die Fuggerstädter unangenehm werden. Die große Frage lautet, kann Augsburg den Münchner Offensivdrang stoppen oder setzt Bayern die nächste Duftmarke in Meisterschaftsrennen? Mainz 05 gegen Bayer Leverkusen ebenfalls jetzt direkt im Anschluss. Wer setzt seinen Aufwärtstrend fort? Mainz kommt mit einem bemerkenswerten Erfolg aus der Länderspielpause. Das 4:3 bei Borussia Mönchengladbach hat gezeigt, dass diese Mannschaft auch in schwierigen Phasen zurückschlagen kann. Auf der anderen Seite steht Bayer Leverkusen. Das 4:3

bei Borussia Dortmund, Borussia Mönchengladbach hat gezeigt, dass diese Mannschaft auch in schwierigen Phasen zurückschlagen kann. Auf der anderen Seite steht Bayer Leverkusen.

nach Sinsheim. Für den HSV wäre ein weiterer Sieg ein wichtiges Signal. Hoffenheim wiederum will vor eigenem Publikum zeigen, dass der letzte Auftritt nicht dem eigenen Anspruch entspricht. Hier treffen Wiedergutmachung und Selbstvertrauen aufeinander. Ja, ich würde sagen, einen machen wir noch, dann spielen wir noch ein bisschen Musik. Union Berlin gegen den SV Elversberg. Charaktertest nach dem Debakel. 7 Gegentore gegen Bayern München. Für Union Berlin war der vergangene Spieltag einer zum Vergessen. Jetzt steht das Heimspiel gegen den SV Elversberg an. Die Gäste haben mit dem toriosen Unterschied auf Schalke zuletzt gezeigt, dass sie durchaus in der Lage sind, auch auswärts kompakt aufzutreten. Für Union ist die Marschroute eindeutig. Stabilität zurückgewinnen, Zweikämpfe annehmen und die eigenen Fans wieder mitnehmen. Elversberg dagegen kann ohne großen Favoritendruck antreten und genau darauf seine Stärke ziehen. Oder daraus seine Stärke ziehen, genau. Outsider mit Gimme Bass und King Orgasm One, Finch, Jason Walls mit Emma habe ich für euch im Gepäck. Und ich würde sagen, wir hören uns ja dann gleich wieder.

Ja, ihr habt es bereits gehört, das erste Tor direkt nach dem Anpfiff hier, weil das Runde muss ins Eckige für Augsburg gegen Bayern München in der ersten Minute in der WWK Arena. Ja, dort ist diese Woche Sven Jablonski, der Schiedsrichter. Ja, Wahnsinn, los geht's, direkt eine Minute später das Tor für Augsburg. Ja, ich bin ja eigentlich nicht wirklich für irgendein Team, aber Augsburg liegt quasi bei mir um die Ecke 45 Minuten. Also ich freue mich, dass es jetzt schon so richtig spannend losgeht. Ich würde sagen, ich erzähle noch ein bisschen weiter, weil ich bin heute irgendwie ein bisschen dran. Ja, Selbstbewusstsein gegen Wiedergutmachung. Paderborn hat vor der Länderspielpause für eines der bemerkenswertesten Ergebnisse gesorgt. 3:1 gegen Hoffenheim. Bei einem oder ein Erfolg, das Selbstvertrauen gibt. Stuttgart hingegen musste sich Borussia Dortmund knapp mit 0:1 geschlagen geben. Jetzt stellt sich die Frage, kann Paderborn seine starke Leistung bestätigen oder meldet sich der VfB mit 3 Punkten zurück? Ja, das Topspiel am Abend, heute Abend 18.30 Uhr, wartet für euch natürlich noch ein Spiel, RB Leipzig gegen Eintracht Frankfurt. Zum Abschluss der Bundesliga Samstag wartet noch ein hochinteressantes Duell für euch. Die Leipziger wollen nach der Niederlage gegen Leverkusen wieder ein anderes Gesicht zeigen. Frankfurt wiederum kommt aus einem 2:2 gegen Freiburg. Zwei Mannschaften mit Ambitionen und da wird euch heute Abend bestimmt einiges Cooles erwarten. Ja, solange jetzt hier so die Einspiel- oder Anspielphase ist, mache ich einfach so eine kleine Begrüßungsrunde. Ich freue mich, dass ihr eingeschaltet habt hier bei Das Runde muss ins Eckige von 15 bis 18 Uhr. Mein Name ist Sascha Mario Kassner aus dem Sendestudio im Schwaberländle. Genau. Ja, ich möchte jetzt erstmal mich recht herzlich bedanken für eure störungsfreien Wünsche. Liebe Grüße natürlich an die Susanne und den Uwe, an die Britta, an den Kai, an die Eli, an den Thomas, an den Jürgen, an die Jessica, an die Jenny, an den Marcel, an alle, die heute eingeschaltet haben. Ich habe jetzt, glaube ich, alle aufgezählt. Und natürlich liebe Grüße an meine Kollegen aus dem Fußballbereich, an die liebe Franzi, an den lieben Marco. Liebe Grüße natürlich an meine Bergfest-Kollegen, die Sabine Baumeister, an den Heiko, an den Andreas Hoffmann und den lieben Klaus. Jetzt ab durch die Mitte würde ich sagen, Harrison Ford, Zwei Engel und Charlie mit Amsterdam und Lockdown mit Flowers. Und wenn sich was Neues ergibt, melde ich mich natürlich bei euch.

Ein traumhaftes Tor gefallen für Leverkusen in Mainz in der 5. Minute durch R. Andrich. Mit 115 km/h flog dieser Ball ins Tor. Ein Wahnsinn. Hier ein richtiges cooles oder ein richtige cooler Auftakt am 5. Spieltag. Wahnsinn. Ja, in der Mewa Arena das erste Tor eben gefallen für Leverkusen gegen Mainz. Dr. Max Burda pfeift dieses Spiel heute und man darf echt gespannt sein. Ich habe euch auch noch ein paar weitere Neuigkeiten dabei, aber ich würde sagen, wir spielen jetzt einfach mal noch ein bisschen Musik und danach der aktuelle Sportticker mit mehr Neuigkeiten auch aus anderen Sportbereichen.

0: Also hier geht's so richtig ab. 2-0 Führung für Leverkusen. Direkt in der 9. Minute durch Schick geschossen. Also Wahnsinn, was hier heute schon abgeht. Man darf wirklich gespannt sein, wie viele Tore heute noch getroffen werden. Genau, und jetzt aktuell für euch den Sportticker.
1: Für den sportlichen Teil im Studio Markus Mösser. Große Ehre für Jürgen Klopp. Exakt 11 Jahre nach seinem Amtsantritt beim FC Liverpool hat der Kulttrainer jetzt ein bleibendes Denkmal an der Anfield Road bekommen. Im Vereinsmuseum der Reds wurde eine Bronzestatue zu Ehren von The Normal One enthüllt. Das Design fängt Kloppo in einer absolut typischen Pose ein. Basecap auf dem Kopf, eine Hand auf dem Herzen, die andere zur Jubelfaust geballt. Gestiftet wurde das rund 46 cm große Kunstwerk von der Fanvereinigung Spirit of Shankly als ewiger Dank für 8 Titel, darunter die Champions League und die ersehnte englische Meisterschaft. Erschaffen hat die Statue übrigens der bekannte Bildhauer Andy Edwards, der in Liverpool auch schon die berühmte Beatles-Statue verewigt hat. Es gibt eine Einigung für ein Formel-1-Rennen in Ruanda, wie Regierungs- und Verbandskreise bestätigt haben. Das offizielle Go der FIA soll dann nächste Woche in der Hauptstadt Kigali verkündet werden. Finanzielle Schützenhilfe kommt wohl aus Katar. Damit kehrt die Motorsport-Königsklasse nach fast 40 Jahren Abstinenz auf den afrikanischen Kontinent zurück. Zuletzt wurde dort 1993 im südafrikanischen Kialami gefahren und das Beste für alle Afrika-Fans, auch ein zweiter Grand Prix auf dem Kontinent, etwa in Südafrika, ist damit noch nicht vom Tisch. Paukenschlag im alpinen Skisport. Kurz vor dem Saisonstart ist der langjährige FIS-Renndirektor Markus Waldner überraschend zurückgetreten. Der 63-jährige Südtiroler legt sein Amt nach 12 Jahren mit sofortiger Wirkung nieder und begründet den Schritt mit der enormen Belastung der vergangenen Jahre. Ganz weg ist Waldner aber nicht. Er soll nämlich die Übergangsphase begleiten und ab der Saison 2026/27 eine neue Funktion im Weltverband übernehmen. Wer die langfristige Nachfolge antritt, ist derzeit noch offen. Vorerst übernimmt Frauenrenndirektor Peter Gerdol die Männerrennen in Personalunion. Der Weltcup startet am 24. Oktober traditionell in Sölden. Überraschende Kehrtwende im europäischen Fußball. UEFA-Präsident Alexander Zverev weitermachen. Mitgeteilt, dass er sich beim UEFA-Kongress im April 2027 in Kasachstan für eine 4. und letzte Amtszeit zur Wahl stellt. Eigentlich hatte Zverev einen Rückzug angekündigt. Laut UEFA haben ihn die Verbände jedoch einstimmig gebeten, seine Entscheidung zu überdenken. Zverev ist bereits seit 2016 im Amt, ein Gegenkandidat ist bislang nicht in Sicht. Das waren soweit die Meldungen vom Sport.
0: Ja, es ist wieder ein Tor gefallen, ihr habt es mitbekommen. Und zwar wirklich mega, mega. Hoffenheim gegen Hamburg. Der Hamburger SV hat sein erstes Tor geschossen in der 12. Minute durch Pulsen in der SNP Arena. Dort ist heute Harn Osmars der Schiedsrichter. Ja, da darf man gespannt sein. Erst ging der Ball an die Latte und dann direkt ins Tor. Genau. Also heute geht's hier richtig zur Sache. Wir hatten heute schon das schnellste Tor der Bundesliga-Geschichte. Also wirklich Wahnsinn. Und ich würde sagen, wir schauen trotzdem einfach mal hier weiter in die Musikgenres rein. Beziehungsweise ich habe heute euch Hardstyle dabei. Habe ich mit von Dorftech als nächstes für euch. Und danach würde ich sagen Scooter und Harrison Ford mit God Save the Rave. Ja, ich habe mir gedacht, ich spiele heute mal ein bisschen was anderes. Rock kann ja jeder, Pop ebenfalls auch. Und machen wir mal was ganz Besonderes. Ich hoffe, euch gefällt's. Ja, auf eurem Lieblingsradio waren ja immer mega coole Formate gespielt, mega coole Moderatoren. Vielen Dank an die Moderatoren, die mir den Stream übergeben haben auf eurem Lieblingsradio. Vielen, vielen Dank dafür. Schaut auf der Homepage mal nach den Sendeplänen, was es denn da so alles gibt. Ich werde euch nachher mal so eine kleine Beispielversion davon geben.

Ja, ich habe euch dann doch noch einiges Interessantes. Erstmal so eine grobe Überblick, wie es denn jetzt momentan so steht, sage ich jetzt mal, und läuft und sich wendet. Ja, also richtig heftig, schon mal richtig heftig losgegangen heute. Einige Tore schon geschossen worden, also Wahnsinn. Ja, in Hoffenheim 0:1 für den Hamburger SV, Augsburg 1:0 gegen Bayern, Mainz 0:2 gegen Leverkusen zu Hause, Union Berlin 0:0 gegen Elversberg und Paderborn 0:0 gegen Stuttgart. Ja, ich habe da noch so ein paar interessante Facts. Leipzig, große Ambitionen und schon früh in der Saison erste Diskussionen um den Trainer. Martin Demichelis hat nach 4 Bundesligaspielen gerade einmal 2 Siege auf dem Konto. Für einen Verein wie RB Leipzig, der international ganz oben mitspielen möchte, ist das natürlich nicht die erhoffte Ausbeute. Und schon taucht ein bekannter Name in den Spekulationen auf, Julian Nagelsmann. Doch noch steht Demichelis nicht unmittelbar vor dem Aus. Vielmehr will er mit intensiver Analyse, klare Ansprache und taktischen Veränderungen die Wende schaffen. Die Frage ist allerdings, wie viel Geduld haben die Verantwortlichen im Leipzig tatsächlich? Und vor allem, ist es richtig, nach gerade einmal 4 Spielen überhaupt schon über einen Trainerwechsel nachzudenken und zu diskutieren? Also ich würde mich da eigentlich relativ noch raushalten. Ja, und bei Union Berlin brennt sportlich natürlich auch die Luft. 4 Spiele, gerade einmal einen Punkt und schon 17 Gegentore. Das ist nicht einfach nur eine schlechte Phase, das ist der schwächste Bundesliga-Saisonstart der Vereinsgeschichte. Jetzt soll Mauro Lustrinelli die Wende einleiten. Aber wie viel kann ein Trainer innerhalb kurzer Zeit überhaupt verändern? Neue Trainingsimpulse, eine andere Ansprache, vielleicht taktische Anpassungen, all das kann helfen. Doch am Ende müssen die Spieler auf dem Platz wieder Stabilität finden. Und eins ist natürlich klar, der neue Trainer braucht nicht nur gute Ideen, sondern möglichst schnell auch Ergebnisse. Und ich würde sagen, wir hören jetzt direkt nochmal rein in die Musik und lassen uns ein bisschen betören von dem Hardstyle heute. Ja, Trinix Remix Empire Station of Mind. Und davor Ikemel Bari mit Keta und Krawall für euch hier bei Das Runde muss ins Eckige.

wir haben wieder, wie ihr gehört habt, ein Tor. Ein Tor, man darf gespannt sein, für wen. Nein, ich weiß es natürlich. Ja, ich versuche ja nur ein bisschen, Spannung aufzubauen. Genau, und zwar Paderborn 0:1 gegen Stuttgart. Ein Megator und verdient in der 25. Minute durch Chabon. Ja, in der Home Deluxe Arena konnte da ordentlich zugeschlagen worden. Ja, erstmal hatte man gedacht, dass er gehalten wurde, aber dann ging er doch ins Tor. Ja, was kann man denn noch? Ach ja, genau, das ist mir auch noch ganz arg aufgefallen. Und zwar in der zweiten Liga ging es jetzt auch ganz heiß her über Sandra Wagners Fehlstart bei Hannover 96. Ein prominenter Name zurück an der Seitenlinie. Aber der Einstand hätte kaum schlechter verlaufen können. Sandro Wagner übernimmt Hannover 96 und erlebt gleich bei seinem ersten Auftritt eine deutliche 0:3 Niederlage gegen Magdeburg. Bereits nach einer halben Stunde lag Hannover mit 2 Toren zurück. Wagner steht für intensiven, mutigen Fußball. Doch gerade bei seiner Premiere wurden die Schwächen seiner neuen Mannschaft schonungslos aufgedeckt. Jetzt wird interessant, wie schnell er seine Ideen vermitteln kann, denn eines wissen wir im Fußball: ein neuer Trainer bringt Hoffnung mit, aber an den Ergebnissen wird er gemessen. Genau, dann würde ich sagen, machen wir noch eins dazu. 6 Spiele, 6 Siege, 18 Punkte. Hertha BSC präsentiert sich in der zweiten Bundesliga bislang in beeindruckender Form. Und das Bemerkenswerte daran ist nicht nur die sportliche Bilanz. Nach zahlreichen Veränderungen im Kader hat Stefan Leitl eine Mannschaft geformt, die zusammenarbeitet, füreinander kämpft und offensichtlich auch abseits des Platzes hervorragend harmoniert. Sogar gemeinsame Dönerabende gehören dazu. Manchmal sind es eben nicht nur Millionen Transfers, die eine erfolgreiche Mannschaft ausmacht, sondern Vertrauen, Gemeinschaft und eine klare Spielidee. Und jetzt stellt sich die große Frage: Ist Hertha in dieser Saison endlich bereit für die Rückkehr in die Bundesliga? Wir werden sehen. Ich würde sagen, wir machen jetzt einfach mal weiter mit Musik. Oliver Tree, Yusuf und Dionysus mit Miss You und danach Cebra Paul Estak mit Kind eines Teufels.

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Ja, es ist bereits wieder ein Tor gefallen, wie ihr es mit Sicherheit mitbekommen habt. Und zwar in Mainz. In Mainz wurde der Anschlusstreffer oder beziehungsweise ein Anschlusstreffer in der 33. Minute durch Kaki erschossen gegen Leverkusen. Ja, man darf mal wirklich gespannt sein, weil da wirklich gerade so richtig Tempo aufgenommen wird, um eben einen weiteren Anschlusstreffer zu schießen. Ja, ich würde sagen, hier sieht es richtig kräftig schon aus. Insgesamt heute Nachmittag schon 6 Tore gefallen. Ich habe dann auch noch ein paar interessante Neuigkeiten für euch. Beim 1. FC Nürnberg zum Beispiel läuft sportlich vieles nach Plan. Miroslav Klose hat seine Mannschaft in die Spitzengruppe der 2. Bundesliga geführt. Doch ausgerechnet jetzt trifft den Club eine bittere Personalnachricht. Finn-Ole Becker, einer der wichtigsten Spieler im Mittelfeld, musste am Meniskus operiert werden. Möglicherweise fällt er sogar bis zur Rückrunde aus. Und damit steht Klose vor einer echten Herausforderung. Wie ersetzt man einen Spieler, der nicht nur spielerische Qualitäten mitbringt, sondern auch für Struktur und Kreativität sorgt? Genau hier wird sich zeigen, wie bereit der Nürnberger Kader tatsächlich aufgestellt ist. Ja, also wirklich schade, wenn es dann ein Verein wirklich so trifft mit Gesundheit und ja. Ja, beinahe hätten wir jetzt wieder ein Tor gehabt gegen Bayern. Also ich weiß nicht, was da los ist. Ganz, ganz herbe Situationen hier gegen die Schwaben, gegen uns, also die Schwäbisch-Schwaben, ich bin ja auch in Schwaben, gegen die Augsburger, muss ich schon sagen. Bayern München, ihr müsst ein bisschen aufwachen, ihr müsst ein bisschen genauer schießen und vor allem auch eben offensiver werden. Jetzt würde ich sagen, Saltatio Mortis und Finch mit Keine Regeln und auch Hypnatos mit Tell Me Why.

Ja, es ist wieder ein Tor gefallen, habe ich euch ja schon übermittelt. Wahnsinn, Mainz holt auf. In der 42. Minute nochmal KC, das 2:2 gegen Leverkusen. Leverkusen hatte das Spiel komplett in den Griff, die ersten 40 Minuten oder 30 Minuten. Und jetzt so aufgeholt, Wahnsinn. Also nochmal kurz die Zwischenstände. Hoffenheim 0:1 gegen den SV Hamburg. Augsburg 1:0, Bayern. Mainz 2:2 gegen Leverkusen zu Hause. Union Berlin 0:0 gegen Elversberg. Und Paderborn 0:1 gegen Stuttgart. Ja, was habe ich denn noch? Ja, ich habe noch ein paar Informationen zum DFB-Pokal. Ein mega, mega Ding, was ich sagen muss, die Geschichte, also wirklich total geschichtsvoll. Stellt euch das einmal vor. Ihr seid Trainer eines Regionalligisten, werft mit einem sensationellen 5:2 einen Zweitligisten aus dem DFB-Pokal und nur wenige Wochen später seid ihr euren Job los. Genau das ist beim SSV Jodelo 2 passiert. Der Verein sorgt zunächst bundesweit für Schlagzeilen, doch im Liga-Alltag läuft überhaupt nichts zusammen. Und so mussten Trainer Christian Arambasic und sein Assistent gehen. Jetzt steht am 28. Oktober ausgerechnet Hertha BSC vor der Tür. Das ist eine dieser Geschichten, die nur der Fußball schreiben kann. Die große Frage, war die Trennung sportlich notwendig oder hatte der Verein seinen Pokalhelden mehr Vertrauen schenken müssen? Ja, dann habe ich noch aus dem DFB-Pokal für euch dabei. Manchmal schreibt der Spielplan seine ganz eigenen Geschichten. Gestern Abend liefern sich Borussia Dortmund und Werder Bremen ein spektakuläres 2:2. Dortmund führt bereits mit 2 Toren. Bremen kommt zurück. Und in gerade einmal gut 2 Wochen sehen sich beide Mannschaften wieder. Diesmal allerdings im DFB-Pokal. Am 27. Oktober geht es nicht um einen Punkt oder 3 Punkte. Diesmal geht es um alles oder nichts. Verlängerung möglicherweise, Elfmeterschießen. Und am Ende bleibt nur eine Mannschaft im Wettbewerb. Besonders für Dortmund könnte dieses Wiedersehen eine Frage der Wiedergutmachung sein. Ja, ich würde sagen, wir hören in die Musikgeschichte rein, wollte ich gerade sagen. Dimitri Vegas und Like Mike, Brennan Hart mit Because the Night und danach ABC und Buzzword und Coax mit Believe. Ja, ihr seid hier bei Das Runde muss ins Eckige mit eurem Sascha Mario Kasten aus dem Sendestudio in Weißenhorn. Ich freue mich, dass ihr eingeschaltet habt und hier seid. Ja, wir haben jetzt 16:16 Uhr.

so wie ich euch ja bereits mitgeteilt habe, ist ein weiteres Tor gefallen. Und zwar Hoffenheim und Hamburg habe ich jetzt hier eigentlich sagen wollen. Ja, also keine Ahnung, jetzt irgendwie bin ich jetzt ein bisschen abgerutscht aus meiner Moderation, aber das passiert einfach. Ja, eigentlich spielen jetzt noch zwei Partien, Hoffenheim gegen den Hamburger SV und Augsburg gegen Bayern München, haben jetzt noch einige Minuten. Die restlichen drei Partien sind bereits in der Halbzeitpause. Mainz 2:2 gegen Leverkusen in der Halbzeitpause, genauso Union Berlin gegen Elversberg 0:0 und Paderborn 0:1 gegen Stuttgart in der Halbzeitpause. Die anderen haben jetzt noch so circa drei, vier Minuten und ich würde sagen, ja, dann erzähle ich euch jetzt einfach noch ein bisschen was. Der DFB-Pokal ist bekannt für seine Überraschungen. Kleine Vereine werfen große Favoriten raus, Amateurmannschaften schreiben Geschichte und manchmal scheitert ein Bundesliga-Spiel oder Team schon beim ersten Auftritt. Doch in diesem Jahr ist etwas anders. Alle 18 Bundesligisten haben die erste Runde überstanden. Das hat es seit der Saison 2008-09 nicht mehr gegeben. Und jetzt wird es richtig interessant, denn gleich viermal treffen in der zweiten Runde Bundesligisten direkt aufeinander. Das bedeutet, mindestens vier Erstligisten müssen sich bereits Ende Oktober aus dem Wettbewerb verabschieden. Der Weg nach Berlin wird langsam enger. Ja, jetzt schauen wir einfach mal, was es noch so gibt. Ich glaube, ja genau, Augsburg und Bayern München bereits auch in der Halbzeitpause. Ja, jetzt spielen im Endeffekt noch Hoffenheim und Hamburg, aber da kann es sich auch nur noch um einige Sekunden drehen. Ich würde sagen, wir machen jetzt noch Believe und God Shave the Green, wollte ich gerade sagen, und Freitag und Samstag. Und dann mache ich so eine grobe Zwischenbilanz, wie jetzt die erste Halbzeit so gelaufen ist.

So, jetzt sind alle Spiele beendet in der ersten Halbzeit und machen erstmal jetzt sich frisch, kriegen den einen oder anderen Einlauf oder auch nicht. Und ich würde sagen, wir hören jetzt noch ein bisschen Musik. Ich mache euch eine kleine Zusammenfassung als, Fußball-Legastheniker. Ja, ich musste immer lachen, aber ja, passend.

So, jetzt schauen wir uns einfach mal so grob die, also aus der Halbzeit ein, 1:1 TSG Hoffenheim gegen den Hamburger SV, erste, also FC Augsburg 1:0 gegen Bayern München, dann FSV Mainz 2:2 gegen Bayer Leverkusen, Union Berlin 0:0 gegen SV 07 Elversberg, SC Paderborn 0:1 gegen VfB Stuttgart. Was für ein Auftakt in dieser Bundesliga, an diesem Bundesliga-Samstag. 5 Begegnungen laufen parallel und schon jetzt gibt es reichlich Gesprächsstoff. Besonders überraschend ist die Entwicklung in Augsburg. Der FCA liegt gegen den großen Favoriten Bayern München mit 1:0 vorne. Auch in Mainz ist richtig Betrieb. Zwischen Mainz 05 und Bayer Leverkusen steht es bereits 2:2. 4 Treffer und ein offener Schlagabtausch. In Hoffenheim liefern sich die TSG und der Hamburger SV beim 1:1 ein ausgeglichenes Duell. Der VfB Stuttgart liegt beim SC Paderborn mit 1:0 vorne, während zwischen Union Berlin und Elversberg noch keine Tore gefallen sind. Und damit ist eines klar, dieser Bundesliga-Samstag hält wieder einige Überraschungen bereit. Besonders spannend wird es jetzt, wie die Trainer reagieren und welche Mannschaften bis zum Pausenpfiff noch einmal nachlegen können. Beziehungsweise bis zum Endpfiff, muss ich ja sagen. Pause haben wir ja jetzt schon. Mann, konzentrier dich doch mal. Ja, liebe Grüße jetzt weiterhin auch noch an den lieben Jack, an den Stefan, an den Steffen, an Marcel, an Markus, an den Martin, an die liebe Laura, an den lieben kann ich jetzt nicht ganz so gut lesen. Roy Luschen, genau. Ich hoffe, dass ich es richtig ausgesprochen habe. Liebe Grüße an die Emma, an den Leo und natürlich an die Laura, die zweite Laura. Genau, und ich würde sagen, Leschuk, Satox mit Infinity und Harris Ford mit Outsider und Irrenhaus habe ich direkt für euch vorbereitet und dann geht es ja auch schon wieder hart Backboard Richtung zweite Spielzeit.

So, die ersten Bälle rollen schon wieder. Die ersten Paarungen laufen auch schon wieder. Und zwar Anpfiff bereits in Augsburg gegen Bayern. Mainz und Leverkusen spielen auch schon wieder. Union Berlin gegen Elversberg, genauso wie Paderborn und Stuttgart. Ich denke, Hoffenheim und Hamburg werden die nächsten paar Minuten auch so richtig durchstarten. Was gibt's noch so Neues? Was könnte ich euch noch erzählen? Ich würde sagen, wir machen jetzt einfach mal ein bisschen, sag ich mal, leichter, cooler und ja, ein bisschen mehr Bum Bum. Ja, ich wurde schon angeschrieben, warum ich heute so viel Bum Bum mache. Ja, ganz einfach. Irgendwie gefällt es euch, habe ich mir sagen lassen. Und deswegen machen wir hier mal so richtig ein auf Hau drauf und geht durch die Mitte. Genau, Visa, Asbak und Meet Her at the Love Parade habe ich für euch dabei und Hardness mit Lay All Your Love on Me. Ja, und ich glaube, zum mitbekommen zu haben, dass das Spiel jetzt angelaufen wäre. Nee, noch nicht ganz, aber ich denke, jeden Moment wird's losgehen. Und wenn wieder ein Tor läuft, natürlich, oder fällt, dann werde ich euch natürlich direkt Bescheid geben.

Ja, das war der Anschlusstreffer, den ich euch vorher angekündigt habe für den FC Bayern München. In der 51. Minute durch Diaz. Ja, leider auch ein Torwartfehler auf Seiten der Augsburger. Aber man darf gespannt sein, weil so sind es jetzt natürlich Bayern München wieder direkt im Spiel drinne. Ja, Hoffenheim 1:1 gegen den Hamburger SV, Augsburg 1:1 gegen Bayern, Mainz 2:2 gegen Leverkusen, Union Berlin 0:0 gegen Elversberg und Paderborn 0:1 gegen Stuttgart. Ja, man darf gespannt sein, was der Nachmittag heute noch so bringt. Genau, wir spielen noch mal ein bisschen Musik und dann bringe ich noch ein paar News für euch.

Also hier fällt ein Tor nach dem anderen. Jetzt muss ich dazwischen grätschen und euch einfach informieren. In Mainz gegen Leverkusen hat Leverkusen in der 45. Minute durch Guanaza ein Tor geschossen. Deswegen steht es jetzt hier 2:3 für, oder 3:2 für Leverkusen. Dann wurde in Bayern, beziehungsweise Augsburg gegen Bayern, das erste Tor für Bayern aberkannt, weil er zu früh gestartet ist, war ein leichtes Abseits. Jetzt in der 55. Minute ein neues Tor durch Saibari. Ja, die Bayern waren so stinkig und haben da richtig drauf geklotzt. Also Wahnsinn, was hier jetzt so abgeht. Und dann das zweite Tor für Hoffenheim gegen Hamburg in der 53. Minute durch Conte. Auch ein Megator. Also hier geht es gerade richtig ab. Es steht jetzt in Hoffenheim 2:1 gegen Hamburg, Augsburg, Gleichstand 1:1 mit Bayern, Mainz ein Tor hinten dran gegen Leverkusen 3:2, Union Berlin und Elversberg immer noch torlos 0:0 und Paderborn gegen Stuttgart 1:0 die Führung für Stuttgart. Genau, und ich würde sagen, ab durch die Mitte mit Jordis und Axel F und Techno, this is the life, Techin'.

Ja, jetzt ist leider oder Gott sei Dank ein bisschen ruhiger geworden. Es steigt zwar der Druck in den einzelnen Paarungen, sage ich jetzt einfach mal so, aber das ist selbstverständlich klar. Jeder möchte jetzt seine Punkte holen, jeder möchte jetzt zeigen und sich präsentieren, was er kann und noch den einen oder anderen Punkt natürlich auch sichern. Genau, ja, ihr merkt ein bisschen, ich bin jetzt ein bisschen ruhiger, aber es macht ja nichts, weil man muss ja nicht immer reinbabbeln. 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Ja, und jetzt sind gleich zwei Tore gefallen. Und zwar einmal in der Gruppierung Augsburg gegen Bayern. Das 2:1 für Augsburg melde ich euch direkt in der 65. Minute durch Ribeiro. Und ich bin der Meinung, da war noch was in Mainz, und zwar das 4:2 für Leverkusen gegen Mainz in der 65. Minute, geschossen von Diaby. Also hier geht's doch wirklich noch richtig ab. Aber nichtsdestotrotz, ich mache jetzt für euch Musik, um auch einfach ein bisschen selber auszusteigen. DJ Gollum und Scarlett und Subsonic mit All the Things She Said. Und danach Sound Rush und AMG mit Coco Jumbo. Und ich würde sagen, wir tragen direkt einen dritten hinterher. Vize Asbak mit Will Techno.

So, da ist er wieder. Die Musik ist richtig cool gewesen. Warum ich heute so Bum-Bum mache, irgendwie ist mir heute auch einfach so. Jetzt habe ich noch zur Champions League einige Informationen für euch. Am 13. und 14. Oktober wird der zweite Spieltag der Champions League Phase ausgetragen. Am 13.10. spielt Vikings Stavanger gegen Bayern München, RB Leipzig gegen den PSV Eindhoven und Galatasaray gegen den FC Barcelona, und am 14.10. spielen Bodo Glimt gegen Borussia Dortmund, Manchester City gegen Paris Saint-Germain und AS Rom gegen Real Madrid. Europas Fußballbühne macht sich bereit für die nächste große Champions League Woche. Und es sind Begegnungen dabei, die das Herz jedes Fußballfans höher schlagen lassen. Bayern München

0: Nach Norwegen zu Vikings Stavanger. Die Dortmunder reisen ebenfalls nach Norwegen zu Bodø Glimt und RB Leipzig bekommt es mit der PSV Eindhoven zu tun. Und international warten echte Schwergewichter Galatasaray gegen Barcelona und Manchester City gegen Paris Saint-Germain und die Roma gegen die Real Madrid. Besonders spannend ist die Frage, wie die deutschen Mannschaften mit der Doppelbelastung aus Bundesliga und internationalen Wettbewerb umgehen und dann, wer in beiden Wettbewerben erfolgreicher sein wird, braucht nicht nur eine starke erste Elf, sondern auch einen breiten Kader, genau so nennt man das. Ja, Europa League, Hoffenheim und Leverkusen international gefordert. Am Donnerstag, 15. Oktober, geht die Europa League weiter. Ja, 18.45 Uhr Lech Posen gegen Bayern Leverkusen, 21 Uhr Hoffenheim gegen Besiktas Istanbul und 18.45 Uhr RB Salzburg gegen den AC Mailand. Und ich würde sagen, wir hören jetzt einfach noch mal ein bisschen Musik, nachdem ja so schon wieder 2 Tore bei Augsburg gegen Bayern München aberkannt wurden. Also es ist einfach Hammer heute, was hier abgeht. Ein Tor nach dem anderen, was nicht zählt. Ich glaube, das war jetzt schon das 3. oder gar das 4. Tor, was heute nicht gezählt hat. Also Augsburg 2:1 gegen Bayern immer noch Bestand.
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Also ich muss jetzt zwischengrätschen, weil sonst komme ich nicht mehr hinterher mit den Toren. Also Wahnsinn, endlich ein Tor geschossen für, naja, warte ich euch gleich sagen, also hier geht die Post ab, ein Tor geschossen für Union Berlin gegen Elversberg, 1:0 in der 81. Minute durch Burku, dann das 2:2 zwischen Augsburg und Bayern. Geschossen von Brown in der 80. Minute. Und ich höre, hier gibt es schon wieder ein Tor für den HSV. 2:2. Hoffenheim gerade eben geschossen durch Stange. Also Wahnsinn, was geht hier jetzt ab? Also wir haben jetzt Hoffenheim 2:2 gegen Hamburg SV. Augsburg 2:2 gegen Bayern. Mainz gegen Leverkusen 4:2 für Leverkusen. Union Berlin das erste Tor 1:0. Gegen Elversberg. Und dann gab es noch ein zweites Tor für den VfB Stuttgart gegen Paderborn. Also hier geht's richtig ab heute. Das ist irgendwie immer so. Vielleicht bin ich ja denn ihr Glücksbringer. Wer weiß, wer weiß. Müsste ich mir eigentlich was dafür bezahlen lassen. Ja, 83. Minute durchführe ich für Stuttgart gegen Paderborn das 2:0. Also richtig Hammer. Da bin ich echt mal gespannt, auch wie dann heute Abend um 18.30 Uhr das Spiel Leipzig-Frankfurt verläuft. Wir hören jetzt einfach noch ein bisschen Musik, sofern es geht. Viel Vergnügen!

Also ich weiß nicht, was heute los ist. Ich glaube, ich muss mir da irgendwie eine Prämie holen, weil jedes Mal, wenn ich auf Sendung bin, flattern hier die Tore rein. Ja, das 2:2 wurde vorhin ja aberkannt für den Hamburger SV, aber jetzt haben sie es geschafft, in der 83. Minute durch Moffi dann doch dieses 2:2 erhalten. Ja, wir müssen mal schauen. Die meisten haben jetzt noch so 2 Minuten ohne Nachspielzeit. Mainz gegen Leverkusen, 1 Minute Nachspielzeit, 1 Minute ebenfalls für Union Berlin und Elversberg, 2 Minuten für Paderborn und Stuttgart. Ja, Hoffenheim und Hamburg geben teils wie Augsburg und Bayern noch in der regulären Spielzeit.

Ja, hier sind noch ein paar Tore, beziehungsweise ein Tor gefallen. Ich bin heute der Mann der Übertreibungen. Ja, und zwar 3:4 Mainz-Leverkusen, das Tor 92. Minute von Hollerbach für Mainz. Ja, hier geht's heute wirklich richtig zur Sache. Also man darf noch gespannt sein. Es haben bereits aufgehört die Spiele Paderborn, Stuttgart, Union Berlin und Elversberg. Und die letzten paar Sekunden laufen noch bei dem Hoffenheim und Hamburg. Ja, Augsburg und Bayern haben noch 4 Minuten und Mainz und Leverkusen noch ungefähr 5 Minuten zu spielen. Also ja, man darf mal gespannt sein. 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

Ja, es gab den Führungstreffer 3:2 für den Hamburger SV. Also Wahnsinn, was geht hier ab in der 94. Minute durch Mülheim? Also Wahnsinn, ich bin total begeistert, was hier heute so abgeht. Die letzten paar Minuten jetzt noch zu spielen, Hoffenheim gegen den Hamburger SV 3:2 und Augsburg 2:2 gegen Bayern München. Also es geht hier richtig ab. Ich würde sagen, wir spielen noch Musik und dann kann ich so eine grobe Zusammenfassung machen, die heute wahrscheinlich etwas länger dauert. Aber es macht richtig Spaß. Also fast so Spaß wie der Chartbreaker, muss ich sagen.

So, alle Spiele sind jetzt beendet. Auch endlich Bayern gegen Augsburg. Ja, ich würde sagen, machen wir einfach mal so grob. Hoffenheim gegen den Hamburger SV. Ja, natürlich war der Startschuss pünktlich wie immer. Und das Ostertor fiel für Hamburg in der 12. Minute durch Pulsen. Dann eben in der 45. bzw. Nachspielzeit, in der 6. Minute Nachspielzeit, ein Tor für Hoffenheim durch Barnau. Ja, das war natürlich schon auch, sag ich mal, der Hammer, das zu sehen, dass das gleich ein Anschlusstor, sag ich mal, noch in der ersten Halbzeit gab. Das dann in der 53. Minute ein Tor durch Conte. Damit ging Hoffenheim erstmal ganz arg in Führung. Dann Bernardo für Hoffenheim bekam in der 65. Minute eine rote Karte. In der 83. Minute kam dann der erste Anschlusstreffer durch Moffi für den HSV. Und in der 4. Nachspielminute, also in der 94. Minute, dann eben der Führungstreffer durch Mülheim. Also wirklich verdient gewonnen, muss man wirklich so sagen, und ihnen auch gönnen, in den Hamburgern. Ja, dann kommen wir Augsburg gegen Bayern 2:2. In der ersten Minute direkt das erste Tor für Augsburg durch Fellhauer. Der Anschlusstreffer dann in der 55. Minute durch Sabri für die Bayern. In der 64. Minute Ribeiro schoss das Tor, das 2:1 für Augsburg. Und dann eben der Ausgleichstreffer in der 80. Minute durch Brown für den FC Bayern. Deswegen auch eben ein, ja, gleiches Ergebnis, also kein wirklicher Gewinner so gesehen. Obwohl ich muss sagen, auch für Augsburg war das mit Sicherheit heute eine wohltuende Würze. Ja, Mainz gegen Leverkusen. Mainz verliert gegen Leverkusen 3:4. In der 5. Minute kam das erste Tor für Leverkusen durch Andrich Schick. In der 9. Minute gleich das 2:0. Dann kam der Anschlusstreffer und auch der Ausgleichstreffer direkt im Anschluss in der 33. Minute. Der Anschlusstreffer in der 42. Minute, der Ausgleichstreffer durch Kachi. Ja, in der 55. Minute kam dann für Leverkusen das 3:3, das 3:2 durch Guanza, und in der 65. Minute Diaby schoss das vierte Tor für Leverkusen. Ja, und Mainz versuchte oder hat in der 92. Minute, also zweiten Nachspielminute, durch Hollerbach das dritte Tor geschossen. Ging leider nicht mehr zum Ausgleich, aber ich sag mal so, das kann man sich doch durchaus anschauen, das Spiel, und auch wirklich genießen. Ja, Union Berlin gegen Elversberg, 1:0 für Union Berlin. In der 81. Minute kam das Tor durch Boku, also auch eigentlich wirklich verdient, wobei ich sagen muss, Elversberg ist so ein leichter Außenseiter, muss man sagen, lobend erwähnen, dass einfach das wirklich der Hammer ist, wenn man dann doch so lange standhält. Dann kommen wir zum letzten Spiel des Nachmittags, Paderborn gegen Stuttgart, verloren 2:0 für Stuttgart. In der 25. Minute Chapon schoss das erste Tor für Stuttgart, und in der 83. Minute Führich eben das zweite. Da kann man eigentlich nicht wirklich viel sagen. Paderborn heute wirklich absolut im Nachteil. Aber ich muss auch sagen, Stuttgart hat sich auch wirklich sehr viel Zeit gelassen. Jetzt kann man gespannt sein. Heute 18.30 Uhr Leipzig gegen Frankfurt, wie das eben dieses Spiel läuft. Und morgen gibt es natürlich noch Sonntagsspiele um 15.30 Uhr Köln gegen Mönchengladbach und um 17.30 Uhr Freiburg gegen Schalke. Ja, was machen wir denn jetzt noch? Eigentlich habe ich für heute alles gesagt, aber ihr hört mich auf jeden Fall nochmal. Babalos mit Snow Crystal und Boulevard of Broken Dreams von STVW Story Untold. Genau.

So, jetzt ist nach unserer Uhrzeit, also im Schwabenländle, 17:45 Uhr. Bei euch 17.45 Uhr. Ja, also das war jetzt wirklich eine heftige Spielzeit vorhin, also am Spieltag 5, muss ich wirklich sagen, sehr, sehr viele Tore. Ich habe euch ja schon grob eine Zusammenfassung gebracht und ich würde sagen, wir lassen jetzt den Nachmittag schön mit Musik ausgleichen oder ausklingen. Passo und Vivi Minu AP mit Irgendwie, Irgendwo, Irgendwann und Mich mit Just the Way You Are. Und dann komme ich nochmal und sag euch dann noch schön Ade.

So, ich sag jetzt schon mal bye bye, ciao ciao. Das war das Runde muss ins Eckige mit eurem Sascha Mario Kastner. Ich freue mich, dass ihr eingeschaltet habt auf eurem Lieblingsradio. Ja, ich habe für euch jetzt noch ein bisschen Musik drinne. Freestyler von Holy Priest und Crodex. Danach Hardwell und Outsiders mit Falling in Love. Und das Abschlusslied. Timmy Trumpet. Die Atwixie mit Boom, Boom, Boom. Ja, nächste Woche selbe Stelle, selbe Welle. Da bin ich auch wieder für euch da. Ich freue mich natürlich auf euch und hoffe, dass dann auch wieder so viele Tore fallen, dass die Teams sich richtig freuen können und dass da mega, mega viel passiert. Ich hoffe, euch hat es gefallen. Ich konnte euch so ein bisschen auf den neuesten Stand auch in den verschiedensten Ligen bringen. Und ja, was soll ich sagen? War ein schöner Tag mit euch. Bleibt mir gewogen, bleibt gesund, passt auf euch auf und bye bye, ciao ciao, bussi bussi, euer Sascha Mario Kastner.

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3: Was soll ich sagen? Einen wunderschönen guten Abend. Es ist 20 Uhr. Am Dienstagabend. Music Just for Fun live. Falls es jetzt Samstag ist, dann hört ihr um 18 Uhr die Wiederholung. Genau.

Ich sag mal einen wunderschönen guten Abend in die ganze Welt hinaus. Nach Deutschland, nach Österreich, nach in die Schweiz, nach Großbritannien, wo ihr auch immer sitzen mögt. Sogar bis Japan, Australien ist es möglich, diese Sendung zu empfangen. Und ganz liebe Grüße gehen stellvertretend für alle raus. Heute Abend nach Dithmarschen.

Nach Cuxhaven, hier bei der Nachbarschaft, nach Winsen, nach Berlin, nach Hannover, nach Göttingen, nach Thüringen, Frankfurt ist auch dabei, Franken ist dabei und das Neandertal natürlich auch. Was gibt's heute Abend die nächsten 2 Stunden bis 22 Uhr für euch auf die Ohren? Ich habe da wieder mal ein bisschen ganz, ganz tief in der 90er-Kiste gegraben. Also 1, 2, 2000er sind auch dabei. Aber ich könnte fast wetten, ihr kennt das alles.

Und wie jeden Dienstag oder Samstag, selbe Stelle, selbe Welle, sagt einen wunderschönen guten Abend zu allen aus dem hohen Norden, aus der Nähe von Hamburg, der Heiko. Genau, Winsenluhe heißt das Kaff hier, wo ich sitze. Luftlinie 3-4 Kilometer, einmal über die Elbe, dann ist Hamburg.

0: So, irgendwie würde ich sagen, das reicht jetzt. Wie immer, lange Rede, gar keinen oder wenig Sinn. Wir starten durch mit dem Track aus dem Jahre 1990 aus den USA. Am 5. Juni 1990 wurde das Ding erst veröffentlicht. Step by Step heißt das Album und auch der Track. Von wem rede ich, werdet ihr gleich hören. Wir starten durch.
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0: New Kids on the Block, Step by Step, 1984 in Boston gegründet. Bis Anfang der 90er ein absolutes Pop-Phänomen aus den USA. Über 6,5 Millionen Tonträger haben sie insgesamt verkauft. Das muss erstmal jemand anders nachmachen. So, jetzt gibt's ein paar Verbrauchertipps, dann geht's weiter.
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Das ist die zweite Single-Auskopplung aus ihrem Album. Wie heißt das genau? NSYNC, richtig. Dance-Pop vom Allerfeinsten aus den 90ern. NSYNC, it's tearing up my heart. Und wenn euch das zu schmalzig ist, dann bitte, bitte, bitte stellt einen Teller unter eure Boxen oder macht das so wie in Franken. Ich sehe das bildlich gerade vor mir, dass irgendwelche OBs unten an den Kopfhörern angeklemmt sind, damit das Schmalz da nicht rausläuft. Aber egal, wir machen weiter. Love.

Caught in the Act of Love. So heißt das Album. Am 1. Februar 1995 released worden. Musik aus Britisch-Niederlanden. Aus den Britischen Niederlanden? Naja, egal. Aus Großbritannien und aus den Niederlanden kommen sie. Love is everywhere. Und da wurde ich gerade gefragt, was ich zu essen hatte heute Abend. Also das sage ich nicht. Wirklich nicht. Ich kann nur eins sagen, da war viel Käse drauf zum Überbacken.

Everybody, Backstreet's Back. 1997 erschien am 30. Juni. Die Backstreet Boys, Everybody. Ach, wisst ihr was? Wir gehen nochmal zurück nach England. Das war doch eben so schön, oder? Genau, das Musik von Chess Hawks. Buddy Song, heißes Album, 1991 im Januar erschienen. Der einzig wahre. The one and only.

Chesney Hawks 1991, The One and Only. Aus Windsor in Berkshire, England kommt er her. Ein Jahr vorher war das Ding raus. Genauso hieß auch das Album wie der Track Nothing Compares. Das ist Musik von Chipnotic. Und das ist sogar Musik aus Deutschland. Zwischen 90 und 93 haben die etliche oder ein paar Songs in den Charts gehabt. Hier ist Nothing Compares to You.

schönes Cover aus dem Jahre 1990. Nothing Compares to You, wenn ich mich nicht irre. Wirklich nicht irre, ich habe nicht nachgeschaut. Ist das Original von Sinéad O'Connor. Nothing Compares to You. So, was soll ich sagen? Bevor wir hier ganz einschlafen, werden wir da doch noch mal ein bisschen erstmal schneller, was die BPM-Zahl angeht, oder? Ready? Come on, come on. Yeah. Aus dem November 1995, Double Vision. Musik aus Spanien, Eurodance vom Feinsten, hier ist Nackin.

Was eine Stimme, Carol McCluskey. Safe Building 1995 hieß das oder heißt das Album, was Double Vision damals rausgehauen hat. Und das war eines der größten Hits von diesem Album und eines der größten Hits, die sie je hatte, Nacken. Richtig schönes Ding. Falls ich euch eingeschläfert habe, ihr werdet jetzt wach. Das ist, wie soll ich sagen, noch nicht Feierabend hier. Nein. Und das ganze Größte. Ja. Wir hören auf zu klopfen. Wir fangen jetzt an zu schütteln oder ihr fangt an zu schütteln. Egal.

0: ist auch eben aus Versehen mit reingelabert. The 740 Boys, das Shimmy Shimmy Shake. Genau so heißt auch das Album, 1994 erschienen. US-amerikanisches Dance-Projekt, 1991 von Winston Rosa gegründet. Ja. Was soll ich sagen? Wir hauen noch mal ein paar Verbrauchertipps raus gleich. Und dann geht's weiter mit Musik aus Dänemark. Da waren wir noch gar nicht heute Abend.
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0: Genau, ich kenne einen, der muss so einen Stall ausmisten. Hier ist das Getrappel, Musik von Aqua. Ich frage mich gerade, was er mit Stall meint. Für Pferde oder, naja, egal.

dem 1997 erschienenen Album Aquarium. My oh my, von und mit Aqua. Aus Dänemark kommen sie. Oder kamen sie, weiß ich nicht. Keine Ahnung, ob es sie überhaupt noch gibt. Aber Sören Rastatt, Chris Noreen und René Diff haben das Ding produziert und geschrieben. Und dann haben wir wieder ein bisschen Musik aus Deutschland. März 1997. Hier ist Musik von

aufgenommen wurde das ganze März 1997. Captain Jack, Eurodance Project hier bei uns aus Deutschland. Auf dem Album Operation Dance ist das Ding 1997 allerdings erst erschienen. Ganz egal. 93 recorded, das ist das, was zählt. Und ebenfalls aus dem Jahre 93 kommt auch noch Musik aus Deutschland. Und zwar aus Frankfurt, ganz genau. Ein Song, den ich richtig geil finde eigentlich. Und Dezember 1993 ist das Ding auf dem Album Serenity erschienen. Von wem oder was rede ich? Ganz genau. Ich rede von Culture Beat. Here's Anything.

So, ich hatte da eben gerade Kontakt mit meinem Nachbarn, mit dem lieben Thomas Flegel von den Retro-Charts. Ich soll alle Hörer schön grüßen. Er bereitet die Sendung für Donnerstagabend 20 Uhr jetzt vor. Sonst hätte ich ihn wahrscheinlich sogar noch live reingeschaltet hier. Musik von DJ Bobo aus der Schweiz. August 1999. Together.

Januar 1968 ist er in Kulliken in der Schweiz im Kanton Aargau geboren. Peter René Baumann, so heißt er genau. Wir kennen ihn besser unter DJ Bobo. Aus dem Album Level 6 1999, Together. Was soll ich sagen? Am besten gar nichts, ich weiß. Ja, schöne Grüße Richtung Nord- Süddeutschland damit. Der Hosenträger ist mir abgerissen, oder wie war das so schön? Ja, irgendwas war da. Das ist Musik, ebenfalls aus Deutschland. Musik von K2 oder K2. Musik aus Bayern. Und das Ding heißt ganz genau...

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1: Ja, erlauben Sie mir.
0: Ein schönes Lied, aber wenn man so oft hört.
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3: Produziert von Klaus Munzert. Gesungen von Nina Pöten und dem Rapper Martin Pelz. Hier bei uns aus Deutschland. Böse Zungen behaupten wirklich, die kommen aus Bayern. Aber gut. Egal. So, anderthalb bis zwei Titel haben wir noch bis zur neun Stunden. Wir machen jetzt weiter mit Musik. Wo kommen die her? Warte. Ich muss mal eben, die kommen auch aus Deutschland. Mein Gott, habe ich ein gutes Händchen heute. Ach ja, November 1993, Musik von Loft. Wake the World heißt das Album, hier ist Hold On. Und danach gibt's noch ein bisschen was Ruhigeres von M People. Und dann starten wir in die neue Stunde Music Just for Fun am heutigen Abend.

Musik aus dem September 1993. Loved, hold on. Ich spiele es noch kurz ein, es wird nicht ganz ausgespielt. Ebenfalls aus dem Jahre 93, Musik von M. People. Dann starten wir in die zweite Stunde. Hier ist Moving On Up. Und in der zweiten Stunde ist nichts mit Schlafen, garantiert nicht. Music Just for Fun am Dienstagabend. Schönen guten Abend.

0: Also ich muss gestehen, bei dem Ding habe ich eben sogar die Kopfhörer abgesetzt und richtig schön die Lautsprecher aufgedreht hier. Musik einer der beiden aus dem Jahre 2000, die ich dabei habe heute Abend. Aus dem Jahre 2002. Charlie Lonois and Mental Seo, das sind Star Splash. Aus dem Album Here We Go Again aus dem Jahre 2002. Ganz genau so ist das. Wir haben jetzt nochmal eine kleine Überraschung für euch. Wenn da gleich ein bisschen Werbung kommt, dann ist es gut für uns, schlecht für euch, ich weiß. Aber danach geht's weiter mit 90er und zwar aus dem Jahre 92. Moon Spirits heißt das Album.
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Ebenfalls Musik aus Deutschland. Wie ich eben schon sagte, Moon Spirits 1992, das Album. Das ist Musik von Dance to Trance. Mit wem waren sie noch verbandelt? Genau, Jam & Spoon, da kommen die auch mit her. Dance to Trance, Power of American Natives.

0: ob ihr es mir glaubt oder nicht, aber das ist Eurodance aus Schweden. Leila Kay, September 1971 in Göteborg geboren. Richtig heißt sie Leila El Khalifi. Sie ist schwedische Popsängerin und marokkanischer Abstammung. Und ich glaube, das Ding ist damals in den Clubs, egal jemals, wo ich gewesen bin, überall rauf und runter gelaufen. Open Sesame.
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0: Genau, either, it is, mir egal. Musik, wir machen weiter in Deutschland. Free. Und dieser gute Mann heißt Orhan Terzi mit bürgerlichem Namen, ist türkischer Abstammung, Eurodance aus dem Jahre 1994. Falsch, 97. Wer lesen kann, ist klar im Vorteil. Das Musik von DJ Quicksilver. Free.

DJ Quicksilver AK Orhan Terzi, 1964 in Istanbul geboren. Neben Bellissima und einige andere Sachen, die er noch richtig weit oben in den Charts hatte, ist er das genauso ein Burner. Free. So, dann bin ich mal gespannt, ob ihr die nächste Scheibe auch noch kennt hier. Ja, ist gut. Musik aus dem Jahre 94, das ist Magic Affair.

Also ich bin gerade wieder positiv überrascht und erstaunt, wie viel deutsches Dancefloor es damals gab. Genau wie die Scheibe hier aus Frankfurt 1994. Das ist nicht Omen 1, nicht Omen 2, nicht Omen 3. Nein, Omen, the story continues. 1994, Magic Affair, in the middle of the night. Mike Stab, die Sängerin Franca Morgano und der amerikanische Rapper, wie heißt er noch? Bernal Keys, genau, so heißt er. Wir bleiben aber in Deutschland und zwar gehen wir da, ich weiß gar nicht, irgendwo die Ecke da unten hier, wo kommt denn der jetzt her? Speyer? Naja, egal. Masterboy, kennt jeder? Heute nennt er sich Clubbing Man. Das war er damals unter Masterboy, August 1994. Das ist Musik von Tommy Schlee und Trixie Delgado.

So, Heiko, man muss auch mal das Mikrofon aufmachen, wenn man reden will. DONS, das heißt Designer on Sound. Mit bürgerlichem Namen heißt er Oliver Gödecke. Ach, hier aus Deutschland kommt er. Das Ganze ist am 20.07.98 veröffentlicht worden. Ist nirgendwo auf dem Album erschienen. Aber featuring Technotronic aus Belgien, die das Original geschraubt haben.

Voilà, ne? Wir drehen mal durch die Prüfung, fällt ein richtig gelbes Nummernschild. Genau, das sind die Wenger Boys. Ja, wir mögen es einfach zu feiern. Ist einfach so.

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3: The Banger Bus, what's coming? Ganz genau, we like to party, so heißt das Ding. Schönes Ding. Über 5 Millionen Alben haben die damals in den 90ern und Anfang der 2000er rausgehauen und verkauft. Das ist Wahnsinn eigentlich, oder? Ich sag mal, egal, wir machen weiter mit dem Track aus dem Jahre 94. Sex and Violins heißt das Album, im November erschienen. Und damit schöne Grüße in meine Nachbarschaft an den Thomas, der gerade noch an die Sendung für Donnerstag seinen Retro-Charts schraubt.
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3: Genau, ebenfalls Musik aus Schweden. Das ist Musik von Rednecks.
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3: Der alte Opa in der Eiche, ganz genau. Old Pop in an Oak.

November 1994. Musik von Rednecks aus Schweden, Country Dance nennt sich das Ganze offiziell. Und die haben sogar noch mehr verkauft an Schallplatten als damals. Die Wenger Boys, ganz genau. Die haben über 10 Millionen verkauft hier. Und die sind bis heute immer noch live auf den Bühnen aktiv. Das ist Wahnsinn eigentlich. Muss ich mal ganz ehrlich sagen. Bei dem nächsten Track weiß ich hundertprozentig, dass zwei Leute ganz, ganz, ganz laut mitsingen werden. Ja, der eine kommt aus dem Millertal, die andere aus Franken, aber egal. Die Augsburger Puppenkiste oder wie wir hier sagen, die Pupsburger Augenkiste.

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1: Das ist ein wundervolles Thema für eine Ballade.

0: So, Feierabend, Emma.
1: So, Feierabend ist hier noch gar nicht. Nein, wir haben noch 21 Minuten. Aus dem tiefsten Süden gehen wir in den höchsten Norden. No time to chill. Transform.

0: Release am 8. Juni 1998 auf dem Album No Time to Chill. Ashby Baxter mit Scooter, How Much is the Fish? Wie kommt man eigentlich auf solche Namen? Was kostet der Fisch? Ich weiß, es ist... Es ist einfach nur, grandios. Ich weiß es nicht. Was soll ich da noch groß zu sagen? Musik aus Deutschland kann aus den 90ern wirklich so vielfältig sein. Und dass die nächste Scheibe auch hier in Deutschland produziert und aufgenommen wurde und das sogar von einem deutschen DJ kommt, das wussten von euch garantiert auch die wenigsten. April 1997.
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0: Genau, DJ Rodriguez heißt er. Dritte Singleauskopplung aus dem Debütalbum It's My Life. Das Album 1997 veröffentlicht. Internationaler Hit geworden und das ist Sash. Ecuador!

uns in Deutschland, hat das mit dem Track in die Top 10 geschafft in den deutschen Charts. Erfolgreicher war er noch in Flandern mit Platz 1, Rumänien, Schottland sowie Amerika und in den kanadischen Dance Charts hat er es auch geschafft, ganz genau. Sash, Ecuador, Musik aus Deutschland und der nächste Titel dreht das Innere nach außen und ich habe da so einige Kandidaten, bei denen ich das eher gestern als heute machen möchte, aber was hält mich davon ab, wurde ich gefragt, das Strafgesetzbuch, ganz genau, Lady Violet, Inside to Outside. Ist nie auf dem Album erschienen, das ist eine EP, 1999 erst veröffentlicht. Francesca Messina, 1972 in Florenz in Italien geboren, Musikerin und Sängerin und was sie nicht alles gemacht hat, Wahnsinn. Sie war sogar Schauspielerin, ja.

So klang damals Italo aus den 90ern, 1999, Lady Violet. Inside turning to outside. So, wir fahren jetzt mal ganz ein bisschen runter, weil wenn ich so auf den Tacho gucke, ist gleich Schulz. Ja, der Server und die nachfolgenden Sendungen sind gnadenlos. Letzte Scheibe kommt aus Belgien. Na gut, sie kommen aus Deutschland und Belgien. Technotronic. Los geht's.

0: Tja, ich glaube, die meisten von euch wissen, was das bedeutet jetzt. Die Sendung ist nahezu am Ende heute Abend. Und ich sage Dankeschön, Dankeschön, Dankeschön fürs Einschalten, fürs Zuhören und fürs Buchen der Sendung. Ich glaube, wir haben roundabout 50 Stationen, wo die Sendung heute Abend live übertragen wird. Samstagabend ab 18 Uhr gibt es die Wiederholung, soweit ihr Bock habt oder das nicht passt, egal. Aber ich finde es schön, dass ihr zugehört habt. Wie geht es heute Abend weiter? Schaut einfach in die Sendepläne eurer Lieblingsradios. Da wird es nach 22 Uhr garantiert noch irgendwas geben. Ansonsten, morgen Abend ist das Bergfest wieder aktiv. Donnerstagabend ab 20 Uhr die Retro-Charts mit meinem Nachbarn Thomas Flegel. Freitagabend ab 18 Uhr gibt es das Wochenende mit Sabine. Samstagabend, was war da denn noch? Keine Ahnung. Ach ja, genau, neue Sendung bei mir. The Heart of Country ab 14 Uhr, ganz genau. Dann gibt es noch ab 15 Uhr Fußball und ach, da haben wir so viel drin. Sonntagmorgen ist er nochmal wieder aktiv, der Wachermacher mit Andreas. Montag Jack mit den Kult 80ern, 22 Uhr der Sascha mit den Chartbreaker. Dienstagabend wahrscheinlich dann wohl ich schon wieder. Ich sag Tschüss und Bye-bye und verabschiede mich mit einem 2000er, ganz genau aus dem Dezember 2000. Ja, war das schön. Musik aus den Niederlanden ist das. Ein bisschen heftiger, aber egal. Die Nachfolgesendungen sollen was draus machen. Tschüss und bye-bye. Bis nächste Woche.
1: Liberté!
0: Ich gehe jetzt feiern. Ich mache mir ein Bier auf. Und genieße den Feierabend. Bis nächste Woche. Tschüss und bye-bye. Sagt aus dem hohen Norden aus der Nähe von Hamburg aus Winsen. Hallo, der Heiko.

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3: Und damit herzlich willkommen zu einer neuen Ausgabe der Eurotop 40, die 40 populärsten Tracks Europas. Die Songs, die in Europa am meisten verkauft, am meisten downgeloadet, am häufigsten im Radio gespielt wurden und am besten gestreamt worden sind, ermittelt von APC Charts. Heute die Ausgabe 3 des Jahres 2025. Wir haben heute zwei Neuzugänge und zwei Re-Entries. Und die Top 3 der letzten Woche verrate ich euch auf 3. Billie Eilish, Birds of a Feather. Letzte Woche auf 2. Die with a Smile, Lady Gaga und Bruno Mars. Und nochmal der Bruno auf 1 mit José. Das Lied Abt, die 1 in Europa letzte Woche. Ob der Song immer noch die 1 ist, erfahren wir am Ende der Show. Wir haben nachher den Blick auf das Jahr 1995, was damals in der Hitparade stand, und wir haben einen Nummer 1-Titel aus Europa, der nicht in den Top 40 steht. Dazu später mehr. Wir fangen mal an mit der 40 von 36. Ein bisschen Fitness fürs neue Jahr. Shirin David, Bauch, Beine, Po.
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1: Ivy Lee und Apache 207 mit Wunder steht diese Woche in den Charts auf der Position 36 von 32. Hier ist der erste noch auf der 35. Das ist Matt Regime. Mittlerweile nennt er sich nur noch Jim. Und der Song heißt Ciel. Die 35 neu in Europa.
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Geht doch nicht so einen schönen Airplay-Hit neu auf der 30, Alex Warren und Carry You Home. Hier sind die Billboard-Charts diese Woche. Auf der Nummer 3, Birds of a Feather, Billie Eilish 2, Bar-Song Tipsy Chabuzi und an der Spitze Die With a Smile, Lady Gaga und Bruno Mars. Die ersten drei in England. Auf 3, Messi, Lola Young. Auf 2, Ab, Rosé und Bruno Mars. Und die 1, That's So True, Gracie Abrams. Die ersten drei in Deutschland. Auf 3, Nina Chuba, Fata Morgana. Auf 2, Gracie Abrams, That's So True. Und die 1, Rosé und Bruno Mars, Ab. Und wir spielen die Nummer 1 in Kroatien. Das ist Jala Brett. Hier ist Bass.

Mit Jim Feld auf die 29 mit Swamp Party Meet und die nächsten beiden Titel steigen wieder, obwohl sie schon alt und lange dabei sind. Die 28 von 33, Who's Here and Too Sweet, und die 27 von 30, Artemis, I Like The Way You Kiss Me.

Nina Chuba, Fata Morgana ist gestiegen auf die Position 26 und auf 25 haben wir ein Re-Entry eines Songs, der schon etwas älter ist. Er ist auf TikTok aktuell viral unterwegs. Hier ist er, Naughty Boy und Sam Smith mit La La La La, wieder dabei auf 25.

Mama, Your Enemy, Stromae und Pom auf der Position Nummer 22. Zwei Titel hören wir noch. Die 21 rauf von der 23. Damiano David, Born with a Broken Heart. Und Ügel auf 20 von 21. I Adore You. Und da bin ich gleich wieder da mit der zweiten Stunde der Euro Top

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1: Und dann willkommen zur zweiten Stunde der Euro Top 40, die 40 populärsten Tracks Europas. Die Songs, die in Europa am meisten verkauft, am meisten downgeloadet, am häufigsten im Radio gespielt wurden und am besten gestreamt worden sind, ermittelt von apccharts. Die Ausgabe 3 des Jahres 2025, wir hatten die beiden Neuzugänge schon, und zwar auf der Position 35 mit Regime mit Ciel und Position Nummer 30 neu Alex Warren, Carry You Home. Die ersten drei der letzten Woche auf 3 Billie Eilish, Birds of a Feather, auf 2 Lady Gaga und Bruno Mars, Die With a Smile und an der Spitze José und Bruno Mars mit Apt. Vor den Top 10 gucken wir zurück ins Jahr 1995, wir haben aber jetzt auf der Nummer 19 erstmal einen Titel von 18 runter. Sabrina Carpenter ist das mit Taste.
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Soweit Sabrina, willkommen zu The Weeknd. Dancing in the Flames steigt. Er hat übrigens immer noch zwei Titel in den Top 20. Wir kommen also gleich weiter zu The Weeknd. Hier ist er erstmal mit Dancing in the Flames, die 18.

Aus den Top 10 fällt Benson Boone mit Beautiful Things von 8 auf die 11. Hier sind die ersten 5 aus dem Jahr 1995. Auf der 5 Can You Feel the Love Tonight, Elton John. 4 Always, Bon Jovi. 3 Sympathy for the Devil von Guns N' Roses. 2 Stay Another Day, 17. Und die 1 geht an Cotton Eye Joe. Hier sind die Rednecks.

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1: Anfang 95, die 1 in Europa, Rednecks und Cotton Eye Joe. Hier sind die ersten 10 in dieser Woche. 10 von 7, Carol G, Ciantes, Subiero, Conocido.

Dieser Song war wochenlang an der Spitze der Billboard-Charts. Bar-Song Tipsy von Shaboozey in Europa in dieser Woche auf der 8. Wieder rauf von der 11. 7 ist auch gestiegen. Wieder rauf von 9. Gigi Perez, hier ist der Sailor-Song.

Platz 6 diese Woche, Teddy Swims und Bad Dreams. Der Song fällt von der 5. 1 rauf ging es für Lola Young. Der Song ist ja letzte Woche fulminant eingestiegen in die U-Top 40. Heute auf der 5. Hier ist sie mit Messi.

Gracie Abrams Karriere ist wohl nicht aufzuhalten. Sie war jetzt sogar bei Saturday Night Live und hat ihre Nummer präsentiert. That's So True ist in Europa in dieser Woche auf der Nummer 4 und verändert. Hier sind die ersten drei. Und verändert auf 3 ist die Billie Eilish, Birds of a Feather.

Die With A Smile bleibt die 2. Das waren Bruno und Lady Gaga. Hier sind nochmal die Top 10 diese Woche. 10 von 7, Carol G's The Antithio, Biero, Conocido. 9 von 10, Coldplay, We Pray. 8 von 11, wieder rauf, Shabuzi, A Bar Song, Tipsy. 7 von 9, Gigi Perez, der Sailor Song. 6 von 5, Teddy Swims, Bad Dreams. Und die 5 von 6, Lola Young mit Messi. Die ersten 4 unverändert, 4 Gracie Abrams, That's So True. 3, Billie Eilish, Birds of a Feather. Und an der Nummer 2 tut sich nichts. Lady Gaga und Bruno Mars, Die With A Smile. Zum 5. Mal auf 1, José und Bruno Mars und Abt. Und das waren die U-Top 40 für diese Woche. Ich bin Jost Alpe, raus und wünsche euch eine wunderschöne Woche. Bis zum nächsten Mal und hier ist die 1-App. Ciao.

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1: Und damit hallo und herzlich willkommen zur 1221. Ausgabe der Happy Days mit neuen Hits von gestern. Ja, in den nächsten zwei Stunden, da hören wir wieder Titel, die in genau dieser Kalenderwoche im Laufe der letzten rund 40 Jahre in die deutschen Singlecharts eingestiegen sind. Wir hören Titel, die sich nur in den britischen Singlecharts platzieren konnten, sowie Nummer 1 Hits aus aller Herren Länder. Und wer ist da heute so alles dabei? Das verrät uns Ted.
2: Hallo, heute hören wir unter anderem neue Hits von Aura Dion, Ray Garvey und Culture Beat, britische Hits von China Easton, Bruce Springsteen und den Pretenders und Nummer 1 Hits aus Irland, Spanien und den USA.
1: Und aus Australien, da kam die erste Formation heute zu uns, sie heißen Real Life. Und sie hörten ihren dritten Hit aus den deutschen Charts, ein Neuzugang aus dem Oktober des Jahres 1984. Und das Ganze trägt den Titel Always. Die nächste Formation aus England hatte ihren ersten Hit bei uns im Januar des Jahres 1983 mit dem Hit Here I Go Again. Dies hier ist eine Neuaufnahme und das war ihr größter Hit in Deutschland. Ein Neuzugang ist im Oktober des Jahres 1987. Hier sind Whitesnake und hier ist der Hit, der heißt Here I Go Again.

0: Das war sein dritter Hit in den deutschen Singlecharts und das war ein Neuzugang im Oktober des Jahres 1999. Das war Tarkan und Bugatti.
1: Tarkan war 26 Jahre alt, er stammt aus Alzey bei Frankfurt am Main. 1991 erhielt er einen Plattenvertrag und 1992 erschien seine Debüt-LP. Er konnte 5 Singles in die deutschen Charts bringen. Der erste Simarik erreichte 1999 Platz 6 und blieb sein größter Hit. Bugatti erreichte im selben Jahr Platz 71.

Ein alter Hit von Richard Marx aus dem Jahre 1989 und der vierte und letzte Hit in Deutschland für Gruppe Lemon Eyes. Ein Neuzugang ist im Oktober des Jahres 2007. Das war ihre Version von Right Here Waiting. Und dies hier der 14. Solo-Hit in Deutschland für Ray Garvey. Das war ein Neuzugang im Oktober 2018 und der Hit heißt Kiss

Es war ein Hit für Diana Ross und Lionel Richie, aber auch für Luther Vandross und Mariah Carey. Neu im Oktober des Jahres 94 ihre Version von Endless Love. Und ist ja ein Titel bereits bekannt in den 50er Jahren, in den 70er Jahren erfolgreich für Viola Wills. Und im Jahre 95 der vierte Hit bei uns für Mr. President. Es war ein Unzugang im Oktober des Jahres 1995 und hier ist der Hit, der heißt Gonna Get Along Without You Now.

0: In Amerika waren sie Megastars, bei uns hatten sie nur diesen einen Hit. Und das war ein Neuzugang im Oktober des Jahres 1993. Sie heißen Tony, Tony, Tony und der Hit heißt If I Had No Loot.
1: Tony, Tony, Tony kam aus Auckland in Kalifornien. Wichtigstes Mitglied war der Sänger Dwayne Wiggins. Die Mitglieder arbeiteten schon vor der Bandgründung als Musiker, unter anderem bei Prince. Seit 1988 hatte die Band Hits, vor allem in den USA und England. Ihr einziger deutscher Hit, If I Had No Loot, erreichte 1993 Platz 51.

Das war eine Formation aus England, die hatte 5 Hits in den deutschen Singlecharts, aber dies hier der einzige, der auch in der Verkaufshitparade platziert war, ansonsten waren es nur Funkhits. 9. Oktober des Jahres 1988, das waren Breathe und das war der Hit, der heißt Hands to Heaven. Ja, dies hier eine Formation, die wurde in Köln gegründet und dies war ihr 2. Hit in den deutschen Singlecharts. Der war 9. Oktober des Jahres 1985, hier sind Bad Boys Blue und Anita Bein, Pretty Young Girl.

Das war Hit Nummer 15 in den deutschen Single Charts für Sunrise Avenue. Ein Neuzugang im Oktober des Jahres 2014. You Can Never Be Ready. Und dies die große Already On mit ihrem sechsten Hit, neu im Oktober des Jahres 2012. In Love With The World.

0: Das war sein vierter Hit in den deutschen Singlecharts und es war ein 90er im Oktober des Jahres 1981. Entzückend, das war Telly Savalas und der Hit Lovin' Understanding Man.
1: Telly Savalas war 57 Jahre alt, er war Schauspieler aus New York. Er spielte in einer Reihe von Kinofilmen, besonders bekannt wurde er doch durch die Rolle des Lieutenant Theo Kojak in der Fernsehserie Einsatz in Manhattan. Nebenbei hat er aber auch immer gesungen und vier Hits in die deutschen Charts gebracht. Sein letzter, Lovin' Understanding Man, erreichte 1981 Platz 58.

Der Hit enthält Elemente aus Le Freak von der Gruppe Cheek. Und das war der zweite Hit in Deutschland für die große Michelle Gayle. 9. Oktober des Jahres 1995, der Hit Happy Just to Be With You. Und jetzt der 10. Hit aus Deutschland für die Gruppe Culture Beat. Am 19. Oktober 96, Walk the Same Line.

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Dies ist die 1221. Ausgabe der Happy Days mit neuen Hits von gestern. Und an dieser Stelle des Programms, da hören wir Top 20 Hits aus dem Vereinten Königreich, die es nie in die deutschen Verkaufscharts gebracht haben. Tja, los sind heute mit dem dritten Top 20 Hit in England für die große China Eastern, ein Neuzugang aus dem Oktober 1980, One Man Woman. Und dies der fünfte Top 20 Hit in England für die Pretenders, nur im Oktober 82, hier ist der Hit Back on the Chain Gang.

0: Das war ihr zweiter Hit und der einzige, der die ersten 20 erreichte in den Singlecharts in England. Hat uns gehört im Oktober des Jahres 1982. Das waren Blue Zoo und der Hit heißt Cry Boy Cry.
1: Blue Zoo war eine New Wave Band aus England. 1983 erschien ihr Debütalbum 2x2 und als dritte Single wurde Cry Boy Cry ausgekoppelt. Geschrieben hatten ihn die Bandmitglieder Andy O und Tim Perry. Es wurde ihr zweiter Hit in den britischen Charts, er erreichte die 13 und blieb ihr größter Hit.

Das war ihr 10. Top 20 Hit der Singleparade in England. Und das war ein Neuzugang im Oktober des Jahres 1984. Das waren die Stranglers. Und das war der Hit, der da heißt Skin Deep. Und dies hier der 2. Top 20 Hit in England für den Boss aus seinem Album Born in the USA. Auch das neu im Oktober 84. Hier ist Bruce Springsteen und Cover Me.

Dies hier ist die Stelle des Programms, an der wir auf Spitzenreiter aus aller Herren Länder schauen. Und los ging's heute mit der Nummer 1 aus Südafrika für zwei Wochen im Oktober 1980. Das waren die Village People und Can't Stop the Music. Und dies hier für zwei Wochen die Nummer 1 in der Singlet-Parade in Belgien im Oktober 1981. Hier ist Annika und dies hier ist ihr Japanese Boy.

0: Zwei Wochen auf Nummer 1 in der Singleparade in Italien und zwar im Oktober des Jahres 1982. Das waren Imagination und das war der Hit Music and Lights.
1: Imagination war eine Band aus England. Der Sänger der Band, Lee John, arbeitete zunächst als Background-Sänger, bevor er mit zwei Kollegen die Band gründete. Den Namen gaben sie sich in Anlehnung an John Lennons Hit Imagine. 1981 erschien ihre erste Single Buddy Talk, die vor allem in England erfolgreich war. Ihre Single Music and Lights erreichte die 1 der Charts in Italien.

Einer der großen Sommerhits des Jahres 1983. Auf der Nummer 1 in Spanien für eine Woche im Oktober des Jahres. Das waren Rod Stewart und Baby Jane. Und jetzt die Nummer 1 aus den Singlecharts aus Amerika für zwei Wochen im September und Oktober 1984. Hier ist Prince und hier ist der Hit Let's Go Crazy. Dilly.

zwei Nummer 1 Hits aus der Single-Hit-Parade aus Irland Rücken an Rücken. Und zwar zunächst der Hit von dem großen Mitch Ure auf der Nummer 1 in den Single-Charts in Irland im Jahre 85 für eine Woche. Der Hit heißt If I Was. Ja, dies hier die Nummer 1 in den Single-Charts in Irland genau ein Jahr später für zwei Wochen. Hier ist die große Madonna und hier ist der Hit, der heißt True Blue.

0: Das war bereits die zweite Nummer 1 von ihr in den Singlecharts in Amerika im Laufe des Jahres 1987. Dieser Hit auf der Nummer 1 für zwei Wochen im September und Oktober. Das war Whitney Houston und Didn't We Almost Have It All?
1: Der Song Didn't We Almost Have It All stammt aus dem zweiten Studioalbum von Whitney Houston, Whitney. Die Single wurde von den Kritikern gelobt und sofort ein kommerzieller Erfolg. Sie wurde die fünfte Nummer 1 Single in den USA für Whitney Houston in Folge. Sie erreichte die Charts vieler Länder und die 1 in den USA und Kanada.
0: Tja, und dies hier ist der große Peter Cetera. Der war lange Zeit natürlich Sänger von der Gruppe mit dem Namen Chicago. Dies hier ein Solo-Nummer-1-Hit von ihm aus den Singlecharts aus Kanada. Dort auf der Nummer 1 für eine Woche im Oktober 1988 an YouTuber One Good Woman.

0: Das war noch eine Nummer 1 aus der Singleparade aus Irland, und zwar auf der Nummer 1 im Oktober des Jahres 1989 für 2 Wochen. Das waren Wet, Wet, Wet, und das war der Hit, der heißt Sweet Surrender. Tja, und das war's dann für diesmal mit den Happy Days, und bis zum nächsten Mal sagen wir Tschüss.
1: Und Tschüss.
2: Das war's mit Happy Days für heute. Mehr Happy Days in der nächsten Woche.

0: Die Nummer 1 in der Single-Parade in Irland und in Neuseeland. Genau dieser Woche im Laufe des Jahres 2010. Das war Bruno Mars und Just the Way You Are. Tja, und das war's dann für diesmal mit den Happy Days. Und bis zum nächsten Mal sagen wir Tschüss.
1: Und Tschüss.
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3: Im Studio Immekasten. Schönen guten Abend. Kritik an seinem Dieseldeal mit Russland lässt US-Präsident Trump nicht ohne Reaktion auf sich sitzen. Die Ukraine brauche einen neuen Präsidenten, der den Krieg beenden wolle, sagte Trump im Weißen Haus. Zuvor hatte der ukrainische Präsident Zelensky von einer unwürdigen und schwachen Entscheidung gesprochen. Trump erhofft sich von seinem Deal mit Putin sinkende Dieselpreise noch vor den wichtigen Kongresswahlen im November. Ob das klappt, ist höchst fraglich. Kanzler Merz lehnt den von der irischen Ratspräsidentschaft vorgelegten Kompromiss zum EU-Haushalt für die Jahre 28 bis 34 ab. Das Ganze sei keine Grundlage für eine Einigung, so die Aussage. Mehr dazu von Holger Dilk.
4: Im Vergleich zum Entwurf der Kommission mit einem Volumen von knapp 2 Billionen Euro sieht der irische Vorschlag eine Kürzung von 140 Milliarden vor. Das wären rund 8% weniger. Berlin wie auch die schwedische Regierung gehen die Einsparungen nicht weit genug. Sie verlangen mehrere hundert Milliarden Euro weniger. Der EU-Gipfel kommende Woche soll eine erste Weichenstellung geben. Wie die 27 Länder sich einigen wollen, angepeilt ist ein Kompromiss bis Weihnachten.
3: Ragebait ist das Jugendwort des Jahres. Der Begriff steht für Kommentare oder andere Inhalte im Netz, die bewusst provozieren sollen, meist weil das Interaktionen und damit mehr Reichweite schafft. In dem Wettbewerb hat sich Ragebait gegen Peak und Crashout durchgesetzt. Am Montag starten in Mecklenburg-Vorpommern SPD, Grüne und Linke mit Koalitionsgesprächen. Nach den Sozialdemokraten und der Linken haben auch die Grünen auf einem kleinen Parteitag dafür gestimmt. Die AfD ist nach der Landtagswahl zwar größte Fraktion im Schweriner Landtag, findet aber keinen Koalitionspartner für eine Regierungsbildung. Ein Punkt und ein Bundesliga-Rekord für den FC Augsburg gegen die Bayern. Beim 2:2 schoss der FCA nach 8 Sekunden das schnellste Tor der Liga-Geschichte. Später hat Leipzig Frankfurt im Topspiel mit 6:0 vom Platz gefegt. Außerdem spielten Union Berlin Elversberg 1:0, Mainz Leverkusen 3:4, Paderborn Stuttgart 0:2 und Hoffenheim HSV 2:3.
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5: mit KI-Support. Viele Wolken gibt's in den nächsten Stunden. An der Küste kommen noch teils kräftige Schauer und kurze Gewitter durch. Sonst lässt der Regen meist nach und ab und zu lockert's mal auf. In der Nacht sinken die Temperaturen auf 10 bis 4 Grad. Morgen bleibt's wechselhaft mit Sonne und Wolken, dazu immer wieder Schauer und an der Küste teils wieder Gewitter. Maximal werden es 18 Grad.
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1: Whoa, I like it. Are you liking it too?
0: Like. Ja, und ich glaube, die Fans von Imagine Dragons, die haben im Jahre 2021 auch allen Grund zur Freude, denn nachdem sie im Jahre 2020 überhaupt keinen Song hier bei uns in Deutschland in den Charts hatten, hat's dies Jahr wieder geklappt. Hier sind sie, Imagine Dragons und Follow You.

0: Imagine Dragons mit Follow You. 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
0: Ihr hört Diamonds mit Hits aus den Airplay Charts. Und der Sommer ist natürlich immer dann am schönsten, wenn nicht nur das Wetter gute Laune verbreitet, sondern auch die Musik. Und genauso machen wir das jetzt. Hier ist ein Sommersong. Hier ist Justin Wellington. Aiko Aiko. My Bestie.

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